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1: Jazz ist anders, wurde in einem Mini-Pizzakarton geliefert, wobei die CD selbst die Pizza darstellte. Bei der entsprechenden Vinyl hat die B-Seite sogar den Pizzaboden dargestellt. Ganz cool. Das Album wurde zur Promotion vorab als Jazz ist anders, also ist mit Doppel-S, betitelt und die Songs hießen beispielsweise Küchenjunge statt Junge oder Schimmelblau statt Himmelblau. Erst als die Songs tatsächlich rauskamen oder auch im Radio gespielt wurden, kamen die eigentlichen Titel ans Licht.

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1: Überwiegend lebhaft präsentieren sich Dire Straits aus Großbritannien auf ihrem Debütalbum von 1978. Die Scheibe heißt so wie die Band und Dire Straits bedeutet so viel wie große Pleite oder ernste Situation und bezog sich auf die finanzielle Notlage der Bandmitglieder, zumindest am Beginn ihrer Karriere.
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1: Doch die Situation änderte sich bald grundlegend und dann gehörten Dire Straits zum Rat der Götter im heiligen Rock-Olymp. Das Magazin Spiegel schwärmte vom Gitarrenspiel Mark Knopflers. Er ist ein Filigranarbeiter, kein expressiver Gitarrero. Seine Musik rockt nicht, sie rollt. Zudem war Knopfler nie ein begnadeter Sänger, dafür ein Pragmatiker. Am Anfang steht der sparsame Sound des ersten Albums. Daraus nun der Opener-Song Down to the Waterline. Hier sind Dire Straits.

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1: Im Studio André Glatzel. Neue Sanktionen.

0: Gegen Russland und mögliche Sicherheitsgarantien für die Ukraine. Darum geht es heute beim Treffen der sogenannten Koalition der Willigen. Ausgerichtet wird das Treffen von Kanzler Merz, Frankreichs Präsident Macron und dem neuen britischen Premier Burnham. VW-Chef Blume bezeichnet die Lage beim Autobauer als mehr als kritisch. In einem firmeninternen Interview sagte er, der Konzern sei überdimensioniert. Kommende Woche will sich der Vorstand auf mehreren Betriebsversammlungen zum Sparplan äußern. Weltweit sollen 50.000 Stellen gestrichen werden. Wirtschaftswachstum und Beschäftigung sollen im Zentrum der Kabinettsklausur in dieser Woche stehen. Das hat Bundeskanzler Merz der Bild am Sonntag gesagt. Außerdem will er, dass die beschlossenen Reformen so schnell wie möglich umgesetzt werden. Die Kabinettsklausur beginnt morgen auf Schloss Neu-Hardenberg in Brandenburg. Zwei Überraschungen bei den Sonntagsspielen im DFB-Pokal. St. Pauli stolpert gegen Rot-Weiß Essen. 0:2 verliert der Bundesliga-Absteiger gegen den Drittligisten. Und auch der zweite Absteiger Heidenheim patzt. Beim Regionalligisten Jeddelo 2 aus Niedersachsen gab es eine 2:5 Niederlage.
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2: Heute jährt sich der Anschlag von Solingen mit 3 Toten zum 2. Mal. In der Stadt sind deshalb mehrere Gedenkveranstaltungen geplant. Unter anderem soll es heute Abend zur Tatzeit eine Schweigeminute geben. Auch Ministerpräsident Wüst nimmt teil und hält eine Ansprache. Die Severinsbrücke in Köln ist noch bis zum Abend komplett für den Autoverkehr gesperrt. Grund sind Messungen und eine Belastungsprobe an der Brücke. Bis 19.30 Uhr sind beide Fahrtrichtungen zwischen Innenstadt und Deutz dicht. Stadtbahnen, Radfahrer und Fußgänger können die Brücke weiter nutzen.
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1: Zu den frühen Produktionen der Heartbreakers gehört eine Coverversion der alten Birds-Nummer So You Want to Be a Rock'n'Roll Star. Ein Song, der sich kritisch mit der Maschinerie des Musikgeschäfts auseinandersetzt. Die Zeitschrift Melody Maker nahm diese Aufnahme zum Anlass, über Pattys raues Wispern und schwermütiges Gemurmel zu konstatieren. Er oszilliert zwischen dem nasalen Timbre von Birds-Frontmann Roger McGuinn und dem Wehklagen von Bob Dylan.

Tom Petty selbst hatte nichts einzuwenden, fühlt er sich doch mit beiden Vorbildern seelisch verwandt. 1987 spielen alle drei gemeinsam vor 100.000 begeisterten Fans in Ost-Berlin, damals noch Hauptstadt der DDR. Zu dieser Zeit waren die Heartbreakers durch ein kreatives Tief geschritten. Nach dem 5. Album Ausgebrannt machten die Heartbreakers 3 Jahre Pause. Ihr Comeback-Album von 1985 heißt Southern Accents. Darauf zu finden die erfolgreichste Single von Tom Petty and the Heartbreakers, Platz 13 in den USA für Don't Come Around Here No More.

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1: Das Ding kommt ins Ohr und geht dann auch nicht wieder raus. Ja. Sweet Home Alabama, also wirklich eine absolut sensationelle Nummer.
2: Gibt noch eine nette kleine Anekdote zu erzählen. Für die Produktion ließ sich der berühmte Produzent Al Cooper noch einen weiteren, weithin unbekannten Hinweis auf Neil Young einfallen. Denn wenn man die Zeile "Well, I heard Mr. Young sing about her" mit Kopfhörern anhört, ich habe das mal getan, dann hört man direkt im Anschluss ganz leise, man muss wirklich genau hinhören, jemand im Hintergrund Southern Man singen. Die meisten dachten, dass Neil Young eingespielt wurde, aber dabei war es der Produzent Cooper selbst, der Neil Young imitierte. Und das hat er dann auch später in einem Interview mal zugegeben.
1: Tja, im Grunde wurde durch diese ganzen Geschichten natürlich auch der Streit ein Stück weit hochgespielt, das muss man ganz klar sagen. Denn der Song ist ja nicht ohne Kritik an den eigenen Leuten, sprich an den Südstaatlern zu verstehen. Denn besonders mit dem vorhin schon erwähnten Gouverneur Wallace hat die Band ein Hühnchen zu rupfen gehabt und ließ ihn im Lied ja auch ausbuhen, das hört man auch. Und verweist auf die Protestmärsche. Und kann man vielleicht so ein bisschen vergleichen mit Born in the USA von Bruce Springsteen. Alle halten das für eine große, oder viele, für eine große Hymne an Amerika. Alles ganz toll und so weiter. Nee, Bruce Springsteen wollte aber tatsächlich die Probleme ansprechen und die Doppelschichtigkeit.
2: Absolut. Wieder so ein völlig missverstandener Song.

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1: Im Studio André Glatzel. Wie kann die Ukraine weiter unterstützt werden? Darüber beraten heute die Staaten der sogenannten Koalition der Willigen. Rund 10 Teilnehmer reisen dafür nach Kiew, weitere werden zugeschaltet. Bei dem Treffen geht es um neue Sanktionen gegen Russland und mögliche Sicherheitsgarantien für die Ukraine. Die Eisenbahngewerkschaft EVG droht der Bundesregierung mit Streiks im Regionalverkehr Anfang nächsten Jahres. EVG-Chef Burkhardt sagte, dass ein Gesetz für härtere Strafen bei Angriffen auf Zugpersonal noch dieses Jahr in den Bundestag müsse. Hintergrund ist der tödliche Angriff auf einen Zugbegleiter im vergangenen Februar. Schnelle und umfassende Entlastung für die Wirtschaft, die hat Bundeskanzler Merz in der Bild am Sonntag angekündigt. Außerdem will er, dass die beschlossenen Reformen unter anderem bei Rente und Steuern so schnell wie möglich umgesetzt werden. Bei der Kabinettsklausur morgen sind das laut Merz die wichtigsten Themen. Die Bundesligisten sind bisher alle souverän durch die erste Runde des DFB-Pokals gekommen. Freiburg konnte sich gegen Düsseldorf mit 5:1 durchsetzen. Gladbach gewinnt mit 5:0 gegen Schott Mainz. Und der Lokalrivale Mainz 05 feiert ein 9:0 Schützenfest gegen den VfB Krischow aus Brandenburg.
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2: Heute jährt sich der Anschlag von Solingen mit 3 Toten zum 2. Mal. In der Stadt sind deshalb mehrere Gedenkveranstaltungen geplant. Unter anderem soll es heute Abend zur Tatzeit eine Schweigeminute geben. Auch Ministerpräsident Wüst nimmt teil und hält eine Ansprache. Die Severinsbrücke in Köln ist noch bis zum Abend komplett für den Autoverkehr gesperrt. Grund sind Messungen und eine Belastungsprobe an der Brücke. Bis 19.30 Uhr sind beide Fahrtrichtungen zwischen Innenstadt und Deutz dicht. Stadtbahnen, Radfahrer und Fußgänger können die Brücke weiter nutzen.
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1: Slippery When Wet, das dritte Album von Bon Jovi, stieß bei Kritikern auf wenig Gegenliebe. Viele Schreiber erklärten den Erfolg der Scheibe mit dem Aussehen des Leadsängers John Bon Jovi. Der langmähnige Lockenkopf brachte Millionen Teenagerherzen zum Schmelzen. Das Magazin Village Voice bescheinigte ihm kompetente Belanglosigkeit und, Zitat, er führt sich auf wie ein Springsteen-Verschnitt im Mickey-Maus-Programm des Disney-Kanals. Zitat Ende.
2: Hi, I'm John Bon Jovi, and I talk to you about rock and roll, having fun, a good time, and all that good stuff.
3: Hi, I'm John Bon Jovi, and I want you to spend a weekend of unbridled hedonism with me and these guys.
1: Doch die innige Verbundenheit der Band zum Publikum konnten auch Kritiker nicht leugnen. Nahezu ständig auf Tour hatten Bon Jovi ihre Fans die 10 Songs zum Album aus einem Repertoire von 35 Stücken wählen lassen. Zumindest behaupteten das die Band und die Plattenfirma. Nachdem das Album erschienen war und die Stimme der Kritik mangelnde Tiefe beklagte, gingen Bon Jovi erneut auf Tour. Die 82 Konzerte brachten einen Umsatz von 20 Millionen Dollar. Bon Jovi, wir fühlen uns wie auf einem Zug, der mit 120 Sachen dahin braust und wir können einfach nicht abspringen. Bon Jovi aus dem Album Slippery When Wet, jetzt eine weitere Nummer 1 der US-Single-Charts, Living on a Prayer.

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1: Kühl, intelligent, facettenreich. So beschrieb die Zeitschrift Melody Maker den Sound von Steely Dan. Die zwei Studenten Walter Becker und Donald Fagen hatten sich auf eine Zeitungsannonce hin beworben, um in einer Jazzband zu spielen. Als diese zerfiel, zogen sich die zwei ins Studio zurück und nannten sich Steely Dan, nach einer Formulierung aus dem Roman Naked Lunch von William S. Barrows. Gemeint ist Steely Dan vom Yokohama, ein eiserner Dildo. Fagen und Becker kreierten einen Sound, der nur schwer in einzelne Elemente aufzulösen ist. Cool Jazz, so wie der von Charlie Parker. Hinzu kommen Rhythm and Blues, Soul und Funk und Satzgesänge, die an Crosby, Stills and Nash erinnern. Am Anfang waren wir so schnelllebig wie eine ganz normale Rock'n'Roll-Band, erinnert sich Donald Fagen im Interview. Bis 1977 brachten wir jedes Jahr ein Album raus. Aber dann wurde es immer schwieriger, unsere stilistischen Vorstellungen auf unsere Gastmusiker zu übertragen. Steely Dan scharten einen Hofstaat an Gastmusikern um sich, von dem der eine oder andere schon mal entnervt das Studio verließ. Fagen und Becker schienen besessen vom Drang nach Perfektion. Immer kompliziertere Arrangements, immer noch mehr Feinschliff und Detailversessenheit beim Abmischen. Dafür stand auch der Name Gary Katz. Der Produzent zeichnet verantwortlich für die besten Stücke von Steely Dan. 1974 ganz oben in den Charts, Ricky, Don't Lose That Number. Hier sind Steely Dan.

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1: Im Studio André Glatzel. Neue Sanktionen gegen Russland und mögliche Sicherheitsgarantien für die Ukraine. Darum geht es heute beim Treffen der sogenannten Koalition der Willigen. Ausgerichtet wird das Treffen von Kanzler Merz, Frankreichs Präsident Macron und dem neuen britischen Premier Burnham. Deutschland muss stärker gegen hybride Angriffe aus Russland vorgehen. Grünen-Innenpolitiker von Notz fordert in der Süddeutschen Zeitung dringend eine entschlossene Reaktion der Bundesregierung. Er warnt vor Spionage, Sabotage und Anschlagsplänen. Auch SPD-Politiker Fiedler verlangt spürbare Konsequenzen für Moskau. Die Bahngewerkschaft EVG fordert einen besseren Schutz fürs Zugpersonal vor Gewalt und droht mit Streiks. Sollte die Bundesregierung nicht wie versprochen bald ein Gesetz auf den Weg bringen, wird im Januar der Betrieb lahmgelegt, sagte Gewerkschaftschef Burkhardt. Hintergrund ist die tödliche Attacke auf einen Bahnmitarbeiter im Februar. Zwei Überraschungen bei den Sonntagsspielen im DFB-Pokal. St. Pauli stolpert gegen Rot-Weiß Essen. 0:2 verliert der Bundesliga-Absteiger gegen den Drittligisten. Und auch der zweite Absteiger Heidenheim patzt. Beim Regionalligisten Jeddelo 2 aus Niedersachsen gab es eine 2:5 Niederlage.
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1: Ein 15-Jähriger soll in Dortmund seinen eigenen Vater umgebracht haben. Der Teenager sitzt wegen dringenden Mordverdachts in U-Haft. Am Wochenende haben Ermittler den 49 Jahre alten Mann tot in dessen Wohnung entdeckt. Zur Tat und zu den möglichen Hintergründen machten die Ermittler zunächst keine Angaben. Unbekannte haben in Dienstlaken Räume der Linkspartei mit Steinen und Farbe attackiert. Das Ganze ist in der Nacht zu Samstag passiert. Jetzt ermittelt der Staatsschutz. Die Linke im Kreis Wesel spricht von einem Anschlag und vermutet politische Motive.
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2: Guten Morgen. Auf geht's in die neue Woche. Es ist Montag. Ja, der kommt leider unweigerlich. Den können wir nicht aufhalten. Und unser erster Auftrag ist wach werden und dann auch noch wach bleiben. Die vielleicht viel größere Herausforderung. Wir unterstützen euch da natürlich musikalisch. Hauen euch dafür gleich ordentlich Gitarren von Papa Roach um die Ohren sofort nach dieser Nummer von Manfred Mann's Earth Band. Hier ist For You. Und damit wünschen wir euch einen ganz, ganz schönen Montag. Gemeinsam schaffen wir das.

0: Last Resort. Papa Roach hat ein ordentlich Gitarren für uns hier in Bobs Morgen am Montag mit Saskia, mit Carsten und auch in diesem Jahr stecht ihr mit uns wieder in See.
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0: So Lonely. The Police haben ordentlich Energie für uns an diesem Montagmorgen. Hier ist Radio Bob mit Saskia und Carsten. Hi.
1: Kennst du den Film The Cell mit Jennifer Lopez? Es ist ein beschissener Film, deswegen wahrscheinlich besser für dich.
0: Name sagt mir irgendwas, aber ich habe keine Ahnung, vielleicht kenne ich den nur einfach so, ich weiß nicht mehr, worum geht's?
1: Es geht um eine, ich glaube, Psychotherapeutin, die quasi so ein Experiment mitmacht und in die Gedanken von Koma-Patienten, glaube ich, reinschlüpfen kann.
0: Ja.
1: Und also sie ist im Gehirn von jemandem und das ist sehr fantastisch aufgebaut und da gibt es eine Szene, da steht sie in so einem Schlachtraum mit einem Pferd. Das Pferd ist süß und blinzelt sie an und sie so, oh, und auf einmal kommen so unsichtbare Schneiden im Grunde runter und teilen das Pferd in Scheiben und das wird dann so auseinandergezogen. Und dieses Bild hat sich komplett eingebrannt in mein Gehirn und jedes Mal, wenn ich Fury in the Slaughterhouse, also Fury im Schlachthaus höre, muss ich da dran denken.
0: Ja, das tut mir sehr leid. Ist ja kein schönes Bild und ich hoffe, dass ihr da draußen jetzt auch nicht solche Bilder im Kopf habt. Bei Fury in the Slaughterhouse, die kommen jetzt hier nämlich wirklich mit einer großartigen Nummer. Hier ist Every Generation Got Its Own Disease bei Radio Bob. Schönen Montag.

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1: Mit mir Taki Knackstedt.
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1: Heute vor genau 36 Jahren fiel der Startschuss auf dem berühmtesten Acker der Welt. Denn am 24. August 1990 ging das Wacken Open Air erstmals über die Bühne. Damit begann im hohen Norden die Geschichte des Holy Ground. Ein historischer Tag für das Dörfchen Wacken, für alle Metalheads und für die Fans des mittlerweile größten Heavy Metal Festivals der Welt.
0: Gute Besserung.
1: Bei Def Leppard-Gitarrist Vivian Campbell ist der Krebs zurückgekehrt, nachdem eine Stammzelltransplantation nicht dauerhaft angeschlagen hat. Campbell war 2013 erstmals an Hodgkin-Lymphom erkrankt und hatte im Januar 2025 die Transplantation erhalten, nachdem sich sein Zustand deutlich verschlechtert hatte. Bremsen lässt er sich trotzdem nicht. Er sagt, er will sein Leben so intensiv wie möglich weiterführen und sich von der Diagnose nicht bestimmen lassen.
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3: Carsten Weyers, du weißt, ich mag dich.
4: Mhm.
3: Aber du siehst nicht gut aus.
4: Ja, ich bin auf Entzug, meinst du? Kalter Entzug.
3: Ja, ein bisschen blass.
4: Schweiß.
3: Man sieht dir sofort an, dass du zu wenig Kaffee heute zu dir genommen hast. Und deswegen geh doch mal in die Küche, mach dir einen und bring mir einen.
4: Ja, ich mach's schnell. Los.
3: Du

Shout it out loud, das war ein Kiss hier bei Radio Bob am Montagmorgen mit Saskia und mit Carsten und ich freue mich immer wieder, wenn ich in meine DVD- und Blu-ray-Sammlung gucke. Die ist jetzt nicht so wahnsinnig groß, aber es sind ein paar ganz, ganz wichtige Titel mit dabei. Unter anderem Rock'n'Roll High School, der Ramones-Film. Ja, großartig. Heute vor 47 Jahren ist das Ding in die Kinos gekommen und ja, gucke ich mir immer wieder gerne an, das Teil. Ist ja, ja eine abgedrehte Geschichte, ne? Diese High School, in der es natürlich sehr chaotisch zugeht. Und die wollen unbedingt die Ramones mal einladen und die kommen dann natürlich auch und dann wird die ganze Bude auseinandergerockt. Am Ende brennt die Schule, ja, so wie es sich gehört. Ja, wirklich großartiger, absolut kultiger Streifen und genau über die sprechen wir heute mit euch. Wir wollen nämlich wissen, welche kultigen Rockfilme habt ihr gesehen, könnt ihr empfehlen? Erzählt mal über die MyBob-App, gerne mit einer schnellen Sprachnachricht. Wir suchen die kultigen, rockigen Filme.

0: Sky is a Neighborhood, das waren die Foo Fighters hier bei Radio Bob am Montagmorgen mit Saskia, mit Carsten. Und jetzt kommen wir zum T-1000. Also fast zumindest T-1000. Ihr wisst, das ist eine Terminator-Version aus dem zweiten Teil, der sich so zu Wasser machen konnte. Ne? Der konnte sich so auflösen und überall reinschlüpfen, sah dann immer...
1: Shapeshifter.
0: Ja, sah dann immer anders aus. Und eigentlich war tatsächlich Billy Idol für diese Rolle vorgesehen.
1: Ja, Tatsache. Ich glaube auch, dass das cool ausgesehen hätte, komplett anders als Robert Patrick, der die Rolle ja dann bekommen hat, aber eigentlich geil. Und es gibt tatsächlich Videoaufnahmen von Billy Idol als T-1000, weil er beim Vorsprechen schon aufgezeichnet wurde, aber die kann man nirgendwo finden. Er sagt, er hat sie selber gesehen, wir leider noch nicht. Es gibt auch ein paar Zeichnungen von ihm. Am Ende ist das Ganze daran gescheitert, dass Billy Idol ja kurz davor, 1990, einen schlimmen Motorradunfall hatte und das zur Folge hatte, dass er bei dem Vorsprechen noch stark gehumpelt hat und man weiß, der T-1000 muss im Film ja richtig schnell rennen und das konnte Billy Idol nicht. Also ist die Rolle eben nicht an ihn, sondern dann an Robert Patrick gegangen. Er sagt aber auch, der hat das so gut und kühl und roboterhaft gemacht, das hätte er selber gar nicht so hinbekommen.
0: Ja, und das war tatsächlich wichtig. Robert Patrick hat in einem Interview auch mal gesagt, er hat hart trainiert, 4 Tage die Woche und in erster Linie ging es wirklich darum, mit einem finsteren Blick schnell zu laufen. Ja, na so konnte Billy Idol sich dann komplett weiterhin auf die Musik konzentrieren. Aber er kann auch finsteres Gesicht machen, wenn er so auf einer Seite den Mundwinkel hochzieht. Ein absolut lässiger Typ, hier ist er jetzt für euch mit Sweet 16, Billy Idol bei Radio Bob.

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1: Im Studio Anna Löwer. Wie kann die Ukraine weiter unterstützt werden? Darüber beraten heute die Staaten der sogenannten Koalition der Willigen. Rund 10 Teilnehmer reisen dafür nach Kiew, weitere werden zugeschaltet. Bei dem Treffen geht es um neue Sanktionen gegen Russland und mögliche Sicherheitsgarantien für die Ukraine. Wie dramatisch ist die Lage bei VW wirklich? Darüber will sich heute Niedersachsens Ministerpräsident Lies informieren. Am Abend spricht er im VW-Werk Hannover mit Betriebsrat, Belegschaft und Werksleitung. Der VW-Vorstand will sich auf Betriebsversammlungen zum Sparplan äußern. Weltweit sollen 50.000 Jobs gestrichen werden. 2 Wochen vor der Landtagswahl in Sachsen-Anhalt hat AfD-Co-Chef Chrupalla die Brandmauer zu seiner Partei kritisiert. Damit werden große Teile der Bevölkerung ausgegrenzt, sagte er im ARD-Sommerinterview. Chrupalla fordert mehr Zusammenarbeit, um die großen Probleme zu lösen. 2 Überraschungen bei den Sonntagsspielen im DFB-Pokal. St. Pauli verliert mit 0:2 gegen Drittligist Rot-Weiß Essen und auch Absteiger Heidenheim patzt mit 2:5 beim Regionalligisten Jeddelo 2 aus Niedersachsen.
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1: 2 Jahre nach dem islamistischen Anschlag von Solingen ist an die Opfer erinnert worden. Unter anderem gab es am Abend zur Tatzeit eine Schweigeminute. An der Gedenkveranstaltung nahm auch Ministerpräsident Wüst teil. Er schrieb bei X, Solingens Zusammenhalt sei stärker als der Hass. Im August 2024 hatte ein Mann auf dem Solinger Stadtfest auf Besucher eingestochen und 3 von ihnen getötet. Die Feuerwehr ist in Bergheim bei Köln am Wochenende fast 1,5 Tage lang im Großeinsatz gewesen. In einem Gewerbegebiet hatten bis gestern früh Akkus, Handys und anderer Elektroschrott sowie Teile einer Lagerhalle gebrannt. Wegen dichter Rauchschwaden war auch eine nahe Autobahn zeitweise gesperrt. Die Brandursache ist noch unklar.
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0: Und Gott sprach.
1: Ja.
0: Es werde Rock.
1: Ja. Und er meißelte. Und zwar das 10. Gebot auf die 3. Tafel, die Moses damals vergessen hat. Verstehe ich gar nicht. Aber gut, wie auch immer. Ich war noch eben schnell oben auf dem Berg, habe das Ding runtergetragen und hier bei uns ins Studio gestellt. Und Saskia, magst du rezitieren?
0: Ja. Classic Rock am Morgen vertreibt Kummer und Sorgen.
1: Nach diesem Gebot leben wir jetzt mit Foreigner. Euch einen ganz schönen Montagmorgen.

0: Exit Signs, das waren Lieb hier bei Radio Bob. Am Montagmorgen mit Saskia, mit Carsten und wir sagen herzlich willkommen in unserer musikalischen Sondermülldeponie, die natürlich schon geöffnet hat.
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2: Adrian Ronskowski möchte alles bei uns abladen, was ihn jetzt schon über Jahrzehnte bedrückt, denn du hast was früher gehört?
3: Ja, leider habe ich mal den Fuß vom Wick abgekommen und wegen einem Mädchen ein Modern Talking gehört.
2: Oh.
3: Mach mal weg.
0: Ja.
2: Nicht nur dir.
0: Genau, ja. Die Reaktion wollte ich abwarten. Denn das ist ja der erste Weg zur Besserung. Also, dass es immer noch wehtut, sehr gut, ja.
2: Und du hast gesagt, ein Mädchen war der Grund dafür.
3: Eigentlich habe ich alles Mögliche gehört damals noch. Und die Mädchen war ein großer Fan von Modern Talking.
0: Ja.
3: Ja, und ich großer Fan von Mädchen.
2: Okay. Ja, also, ja, da tut man schon mal dumme Dinge.
3: Genau.
0: Ja,
3: lieber mach blind.
0: Ja.
3: Aber da hatte ich später herausgestellt, dass es gibt genug Mädchen, die einen guten Musikgeschmack haben.
2: Okay, also das ist nicht die ewige Liebe geworden, sondern du hast inzwischen jemanden gefunden, der besser zu dir passt, auch musikalisch.
3: Richtig, die hat mich gerettet mit Metallica damals.
0: Sie war auch diejenige, die dich auf den richtigen Weg gebracht hat.
3: Ja, und die ist seit 33 Jahren meine Frau, ja.
2: Alles wird gut mit der richtigen Musik. Und
3: genau so ist das.
2: Wir belohnen deine mutige Beichte natürlich mit Bobs Rockpaket.
3: Sehr schön, ich freue mich sehr. Vielen Dank.
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0: Carsten Weyers, du reagierst ja nicht so extrem körperlich auf gute Musik.
1: Nee. Also jetzt nicht so wie du. Also das ist ja, es ist ja kaum mit anzugucken.
0: Ich weiß, deswegen der heutige Morgen ist auch für mich quasi eine Qual, weil die Musik so gut ist. Ja. Ich möchte mir wirklich körperliche Schmerzen zufügen, weil ich so glücklich darüber bin, dass die Musik so gut ist.
1: Ja, Clash gerade hier bei Radio Bob ist ja eine deiner Lieblingsbands. Es macht auch was mit dir.
0: Am liebsten würde ich mir die Eingeweide ausreißen und bei Phil Collins mit I Wish. Carsten Weyers, alle Haare ausreißen und schreien möchte ich dabei.
1: Ja, der Song von Phil Collins, den wir jetzt hier für euch haben, ist ja auch weiterer Beweis dafür, dass er es absolut verdient hat, in die Rock'n'Roll Hall of Fame hier einzuziehen in diesem Jahr. Auch solo mit Genesis ist er ja schon längst drin. Und ich meine, das hier ist wirklich eine großartige Nummer und er bekommt ja sehr prominente Unterstützung an der Gitarre hier.
0: Mr. Slowhand Eric Clapton hat für Phil in die Seiten gegriffen und jetzt reißen wir uns alles vom und aus dem Körper.
1: Ja, also Saskia, ich spiele auf Gitarre. Hier ist I Wish It Would Rain Down. Phil Collins bei Radio Bob.

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2: Mit mir Taki Knackstedt.
0: In Konzert.
2: Die Foo Fighters werden am 8. September in St. Louis erstmals gemeinsam mit AC/DC auf der Bühne stehen. Dave Grohl erklärt, dass ihn AC/DCs Konzertfilm Let There Be Rock 1980 als Elfjährigen komplett umgehauen und seine Vorstellung von maximaler Energie auf der Bühne geprägt habe. Gemeinsam mit seinen großen Vorbildern die Bühne zu teilen, sei buchstäblich ein wahr gewordener Traum. Klingt auf jeden Fall nach einem legendären Konzertabend.
0: Rest in Peace.
2: Wir gedenken Charlie Watts, denn heute jährt sich der Todestag des Rolling Stones Schlagzeugers bereits zum 5. Mal. Der legendäre Drummer starb 2021 im Alter von 80 Jahren. Fast 6 Jahrzehnte lang gab er mit seinem präzisen und lässigen Groove bei den Stones den Takt an.
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3: Carsten Weyers, den hast du bestochen?
4: Ja.
3: Dass die Musik jetzt so aussieht, wie sie aussieht. Green Day, gleich mit I'm Never Gonna R.I.P. Da weiß ich
4: ist
3: doch.
4: So geil. Es ist so geil.
3: Hörst du deine Hüfte schwingen à la Elvis Presley? Ja. Vorher noch die New Model Army, da bist du wieder 18. Und als allererstes Volbeat, Carsten.
4: Das ist so geil, wirklich, ganz ehrlich. Du hast ja gerade quasi deine Eingeweide rausgerissen. Ganz so weit geht es bei mir ja nicht, ja, bei der Freude über Musik. Aber Leute, wir gehen jetzt richtig nach vorne. Wir tun wirklich alles, dass wir hier richtig geil in diesen Montagmorgen kommen.

0: Gott, da sehe ich mich schon wieder, du, ehrlich. Ach, Oberstufe, kurz vorm Abi, schalala, Freitagabend, wir große Party im Stagge und New Model Army, 51st Date, herrlich, du, herrlich, herrlich. So,
1: hattest du einen Oberlippenflaum?
0: Nein.
1: Tennissocken in den schwarzen Slip-on-Schuhen?
0: Das könnte sein, dass ich das mal hatte, aber Dings, aber nee, das nicht. So, wir starten in die neue Woche, hier ist Radio Bob mit Saskia, mit Carsten und wir haben bald eine fette Party hier.
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0: 2468 Mulloway, die Tom Robinson Band mit dem kleinen 1x2 hier bei Radio Bob am Montagmorgen mit Saskia, mit Carsten. Ja, und heute vor 47 Jahren, da änderte sich das Leben für viele Menschen, denn es kam ein Film in die Kinos, und zwar Rock'n'Roll High School von den Ramones. Großartiger Streifen. Also ich sag mal jetzt vielleicht nicht im klassischen cineastischen Sinne, aber wirklich ein großartiger Film mit den Ramones. Am Ende brennt die ab, die Schule, ist wirklich geil.
1: Ja, und dein Leben hat sich verändert danach. Also, ne? Oder? Ja. Das war doch so ein Moment, wo du nicht mehr derselbe Carsten warst wie davor.
0: Als ich den das erste Mal gesehen habe, das war jetzt noch nicht 79, aber ja, irgendwann da drauf habe ich den dann in den 80ern gesehen. Großartiger Film, und über solche geilen, kultigen, rockigen Filme sprechen wir heute. Saskia, bei dir Prince natürlich.
1: War es Purple Rain. Also da hat sich tatsächlich auch mein Leben verändert. Das war nach dem Tod von Prince, also gar nicht mal so lange her, 2016, da lief natürlich dann Purple Rain irgendwann spät nachts. Kann ich mich noch dran erinnern, ich habe in meiner vorletzten Wohnung noch gewohnt. Nee, vorvorletzten Wohnung. Auf jeden Fall auf der Couch in der Nacht lief dieser Film. Ich habe ihn angeguckt und habe gedacht, geil. Einfach nur geil. Ja. Also weil auch vielleicht nicht für viele das der beste Film, ist auch eher so ein B- oder C-Movie, aber Kult. Und ich meine, die Musik, Oscar-Preis gekrönt, nicht umsonst.
0: Ja, absolut. Und diese genialen, rockigen, kultigen Filme, die ihr liebt, die suchen wir heute. Erzählt uns davon über die MyBob-App, gerne mit einer schnellen Sprachnachricht.

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1: Im Studio Anna Löwer. Neue Sanktionen gegen Russland und mögliche Sicherheitsgarantien für die Ukraine. Darum geht's heute beim Treffen der sogenannten Koalition der Willigen. Ausgerichtet wird das Treffen von Kanzler Merz, Frankreichs Präsident Macron und dem neuen britischen Premier Burnham. Bei Volkswagen stehen in dieser Woche außerordentliche Betriebsversammlungen an. Dort will sich der VW-Vorstand zu dem Sparplan äußern. Bei dem Autobauer sollen weltweit 50.000 Jobs gestrichen werden. Niedersachsens Ministerpräsident Lies besucht heute Abend das Werk in Hannover. Der Hitzesommer mit etwa 14.000 Toten ist für AfD-Chef Chrupalla ein ganz normaler Sommer und keine Folge des Klimawandels gewesen. Im ARD-Sommerinterview warf er der Bundesregierung Panikmache vor. Gleichzeitig fordert Chrupalla mehr Klimaanpassung, etwa Klimaanlagen in Schulen, Kliniken und Altenheimen. Nach der Cyberattacke sind in Berlin wieder alle Behörden online. Laut Senatskanzlei kann es vereinzelt noch Probleme und Verzögerungen geben. Nach dem Hackerangriff Mitte August waren zwei Senatsverwaltungen vorsorglich vom Netz getrennt worden. Wer hinter der Attacke steckt, ist noch unklar.
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1: Die Feuerwehr ist in Bergheim bei Köln am Wochenende fast anderthalb Tage lang im Großeinsatz gewesen. In einem Gewerbegebiet hatten bis gestern früh Akkus, Handys und anderer Elektroschrott sowie Teile einer Lagerhalle gebrannt. Wegen dichter Rauchschwaden war auch eine nahe Autobahn zeitweise gesperrt. Die Brandursache ist noch unklar. Ein 15-Jähriger soll in Dortmund seinen eigenen Vater umgebracht haben. Der Teenager sitzt wegen dringenden Mordverdachts in U-Haft. Am Wochenende haben Ermittler den 49 Jahre alten Mann tot in dessen Wohnung entdeckt. Zur Tat und den möglichen Hintergründen machten die Ermittler zunächst keine Angaben.
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2: Noch 5 Wochen, dann startet endlich die neue Linkin Park-Doku Unshatter in den Kinos und die Tickets werden an manchen Stellen schon knapp. Also ja. Da muss man sich jetzt so langsam mal was vorbestellen, wenn man den Film sehen möchte.
3: Ja, am 30. September geht's ja los und glücklicherweise haben aber einige Kinos noch ein paar Termine hinterhergeschoben, also nicht nur diesen einen Tag, aber auch da werden die Tickets so langsam knapp. Also, wenn ihr ihn sehen wollt, auf der Internetseite des Films könnt ihr checken, wo und wann das Ding läuft und wir freuen uns vor mit Linkin Park. 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

0: All You Zombies von den Hooters. Am Montagmorgen hier bei Radio Bob mit Saskia und Carsten und wir schicken euch nochmal in die Sonne. Und zwar dahin, wo es nicht nur schön warm ist, sondern auch richtig laut mit der Full Metal Cruise von Mallorca nach Sizilien. Also nochmal eine kleine Auszeit, aber nur, wenn ihr euch mit Musik auskennt.
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2: Und die wird auch dieses Mal wieder richtig schön laut, denn unter anderem sind ja Ailstorm dabei, Danko Jones, Dirk Schneider, The Baboon Show und viele andere großartige Bands und ihr mittendrin. Und das ist ein absoluter Traum von Florian Tönnissen.
3: Auf jeden Fall, das wäre mega geil. Also ich habe das seit Jahren auf meiner Wunschliste stehen, aber bisher hat es einfach nie gepasst. Entweder vom Datum her oder ich habe gesagt, die Bands sind jetzt nicht so geil gewesen, dass ich die Kohle jetzt dafür ausgebe. Mhm. Und klar, so jetzt die Chance zu bekommen, wäre natürlich ein Träumchen.
2: Okay, das heißt, die Bands, die gefallen dir jetzt auch ganz gut. Hast du einen Favoriten?
3: Auf jeden Fall Ailstorm habe ich dieses Jahr jetzt auch schon zweimal gesehen, auf dem Dong, auf dem Summer Breeze jetzt gerade letzte Woche und wenn ich mir die Party jetzt auf dem Kreuzfahrtschiff vorstelle, mega, also ich glaube, das wäre das Größte.
2: Hast du überhaupt Kreuzfahrterfahrung?
3: Kreuzfahrterfahrung nicht, ich war schon ein paar Mal mit dem Boot auf dem Fjord zum Angeln, ne? Ja, aber okay. Kreuzfahrt tatsächlich auch noch nicht.
2: Ja. Nee, die Angel, die kannst du auch zu Hause lassen, die brauchst du nicht,
3: ich
2: da brauchst du nur deine schwarze Rockbadehose, das reicht vollkommen. Aber bevor ich dich hier eintragen kann auf die vorläufige Passagierliste, musst du erstmal an unserem Gitarrenriff vorbei.
3: Ich bin bereit.
2: Okay, hier ist dein Riff. Ja, ist so ein bisschen ruhiger. Der Titel nimmt aber nachher noch ordentlich Fahrt auf.
3: Ja, kommt mir auch mega bekannt vor, aber... Da muss ich tatsächlich passen. Ah, ärgerlich.
2: Okay. Band erkannt, aber Song kommst du nicht drauf, oder was?
3: Nee, mit dem Stück komm ich nicht hin.
2: Ah, verdammt.
3: Scheiße.
2: So, jetzt wird dir das wie Schuppen von den Augen fallen.
3: Ja.
2: Yo.
3: Ah, ärgerlich.
2: Ja. Die Foo Fighters, The Pretender wäre es gewesen.
3: Ah. Ja, schade.
2: Ach Mensch. Ja, das ist ärgerlich, aber morgen gibt es ja schon die nächste Chance. Wieder um 7:15 hier in Bobs Morgen. Und wenn ihr mit dem Riff aufs Schiff wollt, ja, dann klickt Radio Bob Day.

0: Marlies von Fischer Z. Das war doch auch so ein Song, den du aufgenommen hast, auf Kassette damals. Vom Rekorder sitzend aus dem Radio mitgeschnitten.
1: Ja, ist mir aber jetzt nicht in Erinnerung geblieben. Aber wahrscheinlich ja. Auf irgendeinem Mixtape ist das Ding wahrscheinlich drauf. Aber kann ich mich jetzt nicht konkret dran erinnern. Da gibt es andere Songs, da kann ich mich dran erinnern.
0: Hier ist Radio Bob am Montagmorgen mit Saskia und Carsten. Und wir müssen heute Grüße hochschicken in den Rockerhimmel. Denn heute auf den Tag genau ist es schon 5 Jahre her, dass Rolling Stones Schlagzeuger Charlie Watts gestorben ist. Das ist der Wahnsinn, oder?
1: Ja, ist echt schon wieder so lange her. Der Gentleman unter den Schlagzeugern, wie man ja auch sagt. Und der Mann, der ja ganz, wie soll man sagen, auch durchaus leise den Takt vorgegeben hat im Hintergrund.
0: Naja, aber man nicht unterschätzen darf, wie extrem wichtig er für den Sound der Rolling Stones war, wie das so oft der Fall ist bei Schlagzeugern und Schlagzeugerinnen. Also, Charlie Watts, hoffentlich spielt er da oben eine Runde Drums mit, ich weiß es nicht, Lemmy und Ozzy zusammen eventuell.
1: Ja, geile Band.
0: Er hat ja auch ein paar Drum-Parts schon eingespielt gehabt und dagelassen, die die Stones auch bei neuer Musik immer noch, auch nach seinem Tod, benutzt haben.
1: Ja, und da gehört dieser Titel auch dazu, In the Stars. Da hören wir also Charlie Watts an den Drums und damit schicken wir hoch ein paar Grüße, ein paar herzliche in den Rockerhimmel an den großartigen Schlagzeuger der Rolling Stones. Hier sind sie bei Radio Bob.

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2: Heute vor genau 36 Jahren fiel der Startschuss auf dem berühmtesten Acker der Welt. Denn am 24. August 1990 ging das Wacken Open Air erstmals über die Bühne. Damit begann im hohen Norden die Geschichte des Holy Ground. Ein historischer Tag für das Dörfchen Wacken, für alle Metalheads und für die Fans des mittlerweile größten Heavy-Metal-Festivals der Welt.
4: Gute Besserung.
2: Bei Def Leppard-Gitarrist Vivian Campbell ist der Krebs zurückgekehrt, nachdem eine Stammzelltransplantation nicht dauerhaft angeschlagen hat. Campbell war 2013 erstmals an Hodgkin-Lymphom erkrankt und hatte im Januar 2025 die Transplantation erhalten, nachdem sich sein Zustand deutlich verschlechtert hatte. Bremsen lässt er sich trotzdem nicht. Er sagt, er will sein Leben so intensiv wie möglich weiterführen und sich von der Diagnose nicht bestimmen lassen.
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5: Warum ist das eigentlich so, dass man nur selbst Auto fahren kann und alle anderen Verkehrsteilnehmer und Teilnehmerinnen es einfach nicht können?
6: Ja.
5: Heute Morgen auf dem Weg zur Arbeit wäre ich fast wahnsinnig geworden. Ja. Das war quasi ein Highway to Hell für
6: mich. Ja, genau. Du bist die Einzige, die Auto fahren kann. So, AC/DC gleich passend zum Weg zur Arbeit. Hoffentlich nicht so ein Wahnsinn bei euch. Vor allem interessanterweise auch, wir sind ja auch schon so früh unterwegs, dass du schon so viel Pech hast. So formuliere ich das mal. Das ist schon erstaunlich.
5: Es reicht ja schon aus, wenn zwei, drei Leute unterwegs sind, die nicht Auto fahren können.
6: Also AC/DC gleich sofort nach The Offspring mit Want You Bad und ihr kommt hoffentlich gut.

0: Highway to Hell. Absoluter Kult von AC/DC für euren Start in die neue Woche. Hier sind Saskia und Carsten für euch am Start bei Radio Bob. Und jetzt kommt die Kollegin Lara Bahnsen und die hat wieder ganz genau hingehört.
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2: Den eigenen Sound einfach perfektionieren, das war der Plan von Five Finger Death Punch für ihr neues Album Legacy. Sie liefern wieder einmal eine Mischung aus Härte und Melodie.

0: Five Finger Death Punch haben mit Legacy eine Platte veröffentlicht, die perfekt in den Albumkatalog passt. Dafür gibt es 4 von 5 Bockpunkten.
1: Fuck you.
2: Ja, Lust bekommen auf die neue Scheibe von Five Finger Death Punch, dann ab auf radiobob.de, da könnt ihr Legacy abstauben in dieser Woche natürlich und wir hören währenddessen rein, hier ist Eye of the Storm. Oh, fuck!

0: ist ja abgebrannt, nicht? Die Rock'n'Roll High School. In dem gleichnamigen Film. Das waren die Ramones hier bei Radio Bob mit Saskia und Carsten am Montag. Und ja, zu den Klängen von den Ramones, großartig. Und dieser wirklich legendäre Film. Ja, ich freue mich immer wieder, wenn ich ihn zu Hause sehe, bei mir im DVD-Regal. Vor 47 Jahren ist das Ding in die Kinos gekommen. Ja.
1: Nur im DVD-Regal stehen, nicht anmachen. Nein, du läufst nur dran vorbei und denkst dir, guter Film.
0: Nein, nee, ich habe ihn auch schon häufig gesehen, aber du hast recht, ich könnte ihn mal wieder rausholen, aber einfach das Gefühl, ihn im Schrank zu haben, gibt mir viel.
1: Stimmt. Ich kenne das. Ich bin auch so. Also, wir quatschen heute über die rockigen Filme, nicht nur die Rock'n'Roll High School, sondern richtig kultige Streifen, wo der Fokus auch so ein bisschen auf Rockmusik liegt. Was habt ihr so, Werner?
2: Ja, guten Morgen, Radio Bob. Also wenn ihr schon nach den passenden Filmen fragt, mein Liebster.

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1: Im Studio Anna Löwer. Wie dramatisch ist die Lage bei VW wirklich? Darüber will sich heute Niedersachsens Ministerpräsident Lies informieren. Am Abend spricht er im VW-Werk Hannover mit dem Betriebsrat. Weltweit sollen 100.000 Stellen gestrichen werden. Der Hitzesommer kommt Deutschland teuer zu stehen. Laut Greenpeace belaufen sich die Schäden auf mindestens 36 Milliarden Euro. Fast ein Drittel davon entfällt auf weniger produktive Arbeitstage. Dazu kommen dann noch Ernteausfälle, Waldbrände und Gesundheitskosten. Raue Töne von Alice Weidel gegen Kanzler Merz und Co. Die AfD-Chefin hat die Regierungspolitiker im ZDF-Sommerinterview als Flachzangen bezeichnet. Außerdem kritisierte sie die Brandmauer als undemokratisch und die CDU gehe daran kaputt, so Weidel. Neue Sanktionen gegen Russland und mögliche Sicherheitsgarantien für die Ukraine. Darum geht's heute beim Treffen der sogenannten Koalition der Willigen. Ausgerichtet wird das Treffen von Kanzler Merz, Frankreichs Präsident Macron und dem neuen britischen Premier Burnham.
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1: 2 Jahre nach dem islamistischen Anschlag von Solingen ist an die Opfer erinnert worden. Unter anderem gab es am Abend zur Tatzeit eine Schweigeminute. An der Gedenkveranstaltung nahm auch Ministerpräsident Wüst teil. Er schrieb bei X, Solingens Zusammenhalt sei stärker als der Hass. Im August 2024 hatte ein Mann auf dem Solinger Stadtfest auf Besucher eingestochen und 3 von ihnen getötet. Unbekannte haben in Dinslaken Räume der Linkspartei mit Steinen und Farbe attackiert. Das Ganze ist in der Nacht zu Samstag passiert. Jetzt ermittelt der Staatsschutz. Die Linke im Kreis Wesel spricht von einem Anschlag und vermutet politische Motive.
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2: Mögt ihr tolle Stimmen? Dann gibt es die hier natürlich bei uns. Und ich meine,

0: Steve Perry. Die kommt nämlich gleich bei Journey. Ask the Lonely.
1: Man nennt ihn nicht umsonst The Voice.
0: So
1: also
0: ist es.
1: Die Stimme. Unser Chef ist absoluter Fan und hat einen ausgezeichneten Musikgeschmack. Sowieso.
0: Ja.
1: Also falls er gerade zuhört, er hat Urlaub, aber könnte ja sein, dass er das Radio anhört. Journey, großartige Band und nicht umsonst seine absolute Lieblingsband.
0: Ja, und gleich für euch am Start hier nach dieser gute Laune Nummer, also ganz ehrlich, gute Laune hoch 10. Die Killers, Mr. Brightside.

0: Loneliness, The Lonely. Das war Journey hier bei Radio Bob am Montag mit Saskia, mit Carsten. Und das ist doch auch ein richtig guter Song, oder? Wenn es auf die Straße gehen soll. 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
0: Ja.
1: Das war toll. Und ich bin jetzt auch langsam in dem Alter, da könnte ich mir vorstellen, wieder so einen Caravan zu besitzen, weil man ist so flexibel.
0: Ja.
1: Einfach hinten dranhängen das Teil, los geht's. Und bei diesem Ding ist es auch richtig schick.
0: Ja, ich wollte gerade sagen, ich glaube, euer war nicht so cool, ja, wie der, den wir jetzt hier raushauen.
1: Beige-braun.
0: Geht, aber ich sag mal, unser ist richtig geil, denn der sieht nach Radio Bob aus. Der ist nämlich Bob gebrandet.
1: Und innen drinnen natürlich auch. Vom Allerfeinsten. Carsten, du bist besonders begeistert vom Eisfach im Kühlschrank.
0: Ja,
1: weil dann hast du immer schön gekühlte Getränke.
0: Ja.
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0: Smoking in the Boys Room auf der Schultoilette quarzen.
1: Ja, hast du gemacht also, damals?
0: Ja, tatsächlich. Ja. Hab ich gemacht. Also Mädchentoilette.
1: Ja, okay.
0: Also.
1: Ja.
0: Aber ich war ja auch Mädchen.
1: Ja.
0: Das war ein Motley Crue mit ihrer Version des Songs über Radio Bob am Montagmorgen mit Saskia und Carsten. Und eine Szene aus dem Biopic Bohemian Rhapsody von Queen hat sich bei mir besonders eingebrannt, nämlich die Aufnahmeszene vom titelgebenden Song. Mhm. Da auf dieser Farm, in diesem Aufnahmestudio, wie sie da dran rumgetüftelt haben und hier und da und gedubbt, tausendmal aufgenommen. Das hat sich sehr bei mir eingebrannt.
1: Ja, ich meine, herausgekommen ist eine großartige Nummer. Und heute, vor genau 51 Jahren, haben sie mit den Aufnahmen für diesen Titel begonnen, den dann ja hinterher, also auf jeden Fall die Plattenfirma mal nicht haben wollte. Die haben gesagt, boah, ey, was ist das denn? Ist ja total durcheinander und ihr wechselt da die Geschwindigkeit viel zu lang. Das spielt doch kein Radiosender.
0: Tja, und sie haben allen das Gegenteil bewiesen. Ja. Bohemian Rhapsody, der Queen-Song schlechthin. Also ich glaube, wenn jemand nach einem Queen-Song gefragt wird, dann sagen 80% aller Befragten Bohemian Rhapsody.
1: Ja, und außerdem, ich meine, seitdem wissen wir auch, wie man richtig im Auto headbangt. Nicht? Ihr kennt alle die Szene in Wayne's World, großartig. Also, wenn ihr mit dem Auto unterwegs seid, los geht's, Köpfe wackeln. Hier sind Queen, ein Stück Musikgeschichte. Bohemian Rhapsody bei Radio Bob.

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0: In Konzert.
1: Die Foo Fighters werden am 8. September in St. Louis erstmals gemeinsam mit AC/DC auf der Bühne stehen. Dave Grohl erklärt, dass ihn AC/DCs Konzertfilm Let There Be Rock 1980 als 11-Jährigen komplett umgehauen und seine Vorstellung von maximaler Energie auf der Bühne geprägt habe. Gemeinsam mit seinen großen Vorbildern die Bühne zu teilen, sei buchstäblich ein wahr gewordener Traum. Klingt auf jeden Fall nach einem legendären Konzertabend.
0: Rest in Peace.
1: Wir gedenken Charlie Watts, denn heute jährt sich der Todestag des Rolling Stones Schlagzeugers bereits zum 5. Mal. Der legendäre Drummer starb 2021 im Alter von 80 Jahren. Fast 6 Jahrzehnte lang gab er mit seinem präzisen und lässigen Groove bei den Stones den Takt an.
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2: Also ich habe es gestern wirklich lange herausgezögert. Bis 10 vor 12 ungefähr oder 11:45 war ich an der Tankstelle, yeah. Weil ich dachte, jetzt kann ich richtig sparen. Ich kann vergessen, aber trotzdem 2,10 € bezahlen oder so.
3: Oh, das ist auch günstig. Ich bin echt? Heute Morgen an der Tankstelle vorbei. Ja, ich
2: war schon
3: bei 2,25 oder
2: ja,
3: so.
2: Ja, die haben dann auch um 12, als ich dann fertig war mit tanken, da war natürlich ein bisschen mehr los, habe ich live beobachtet, wie die Preise nach oben gegangen sind. Um 20 Cent oder 19, glaube ich.
3: Boah. Gut, dass der Sprit bei uns nichts kostet, vor allem ja. Der von Metallica. Fuel, und der bringt ja auch nach vorne. Also zumindest was die Energien angeht. Vielleicht nicht euer Auto, aber uns emotional.
2: Ja, da schiebt ihr euer Auto, da tragt ihr euer Auto zur Arbeit. Gleich.
3: Genau.
2: Nach The Funeral Portrait mit Dark Thoughts. Euch einen schönen Montag.
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0: Boah, was für ein Brett. Metallica mit Fuel hier bei Radio Bob am Montag mit Saskia, mit Carsten. Und die Nummer sollte euch jetzt endgültig wach gemacht haben. Denn wach und aufmerksam müsst ihr jetzt sein hier.
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2: Ihr müsst nämlich abliefern, Rockmusik wissen und dann belohnen wir euch mit Tickets in dieser Woche für Beartooth. Und Michael Kraft möchte damit seine Frau überraschen und das finden wir sowieso schon mal doppelt gut.
3: Ja klar, die steht total auf Beartooth und wenn es klappen würde, das letzte Mal waren sie glaube ich in der Butch Cup gewesen in Frankfurt, aber da haben wir es irgendwie nicht hinbekommen mit Karten. Mhm. Wenn es auf dem Weg klappt, umso besser.
0: Okay, das heißt, sie hat keine Ahnung, dass du jetzt hier es versuchst.
3: Nein, die weiß es nicht.
0: Ha! Erhöht den Druck.
2: Obwohl nein, ich meine, er kann es einfach unter den Teppich kehren, ja, wenn er jetzt verlieren sollte. Ja, ja. Aber wir hoffen ja, dass du jetzt welche abstauben kannst. Wir brauchen 3 richtige Antworten und dann geht's ab zu Beartooth für dich und deine Frau, hoffentlich.
3: Ja, cool.
2: Toi, toi, toi. Okay. Also, wir legen los und du verrätst uns als allererstes. Von welchem Kultmusiker stammt der Song Heroes im Original?
3: David Bowie?
2: Richtig. In welchem Jahrzehnt gründete Danko Jones seine Band?
3: 2000er.
2: 90er. Von welchen Rockurgesteinen aus New Jersey stammen die Songs It's My Life und Have a Nice Day?
3: Bon Jovi.
2: Richtig. Aus welchem Land kommen Black Sabbath?
3: England.
2: Juhu!
3: Nein.
2: Juhu, juhu, juhu.
3: Ja, danke euch.
0: Ja, großartig. Ja.
3: Ich kenne da jemanden, die freut sich noch viel mehr, wenn sie es erfährt.
0: Das kann ich mir vorstellen. Ja, cool. Dann hast du eine großartige Überraschung. Genau das Richtige, so zum Start in die neue Woche. Wir wünschen euch ganz viel
3: perfekt.
0: Spaß.
3: Perfekt, danke euch.
0: Ja, so stellen wir uns doch nächsten Wochenstart vor. Ganz hervorragend. Das war doch souverän, würde ich mal sagen. Und auch ihr könnt morgen Tickets abstauben für Beartooth, wenn ihr wollt. Hier bei King of Bob wollt ihr es versuchen, klickt radiobob.de.

0: My Generation von The Who am Montagmorgen hier bei Radio Bob mit Saskia und Carsten. Und die können ja auch Filme. Also ich meine, ja, die Rockoper Tommy mit Tina Turner, hallo. Oder auch Quadrophenia, wow, am Montagmorgen.
1: Schwierig.
0: Zu schwierig für meine Zunge. Da geht es rockig zur Sache, auch im Kino oder auf der Mattscheibe. Und genau das ist unser Thema heute. Wir wollen ein paar Empfehlungen, rockige Filme von euch für euch.
2: Ja, guten Morgen, hier ist der Markus aus Niederbayern. Absoluten Kult bei den Musikfilmen hat natürlich auch Bill und Ted und auch der zweite Teil von Bill und Ted mit dem Sensenmann am Kontrabass. Alex Winter und Keanu Reeves spielen grandios die Band, die die Welt retten soll mit ihrer Reise durch die Zeit. Absolut sehenswert, Kultstatus wie gesagt und einfach mal anschauen, die ist super.
1: Ja, absolut. Und Jörg, der hat uns geschrieben über die MyBob-App, die Mutter aller Rockfilme müsste doch eigentlich Wayne's World sein.
0: Ja.
1: Recht, natürlich. Großartiger Film ebenfalls. Und ja, diese großartigen, kultigen, rockigen Filme suchen wir. Erzählt uns weiter davon über die MyBob-App, gerne mit einer schnellen Sprachnachricht.

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1: Im Studio Anna Löwer.
2: Bei Volkswagen stehen in dieser Woche außerordentliche Betriebsversammlungen an. Der VW-Vorstand will sich dort zu dem Sparplan äußern. Bei dem Autobauer könnten weltweit bis zu 100.000 Stellen gestrichen werden. Der Hitzesommer kommt Deutschland teuer zu stehen. Laut Greenpeace belaufen sich die Schäden auf mindestens 36 Milliarden Euro. Fast ein Drittel davon entfällt auf weniger produktive Arbeitstage. Dazu kommen dann noch Ernteausfälle, Waldbrände und Gesundheitskosten. 2 Wochen vor der Landtagswahl in Sachsen-Anhalt hat AfD-Co-Chef Chrupalla die Brandmauer zu seiner Partei kritisiert. Damit werden große Teile der Bevölkerung ausgegrenzt, sagte er im ARD-Sommerinterview. Chrupalla fordert mehr Zusammenarbeit, um die großen Probleme zu lösen. Neue Sanktionen gegen Russland und mögliche Sicherheitsgarantien für die Ukraine. Darum geht's heute beim Treffen der sogenannten Koalition der Willigen. Ausgerichtet wird das Treffen von Kanzler Merz, Frankreichs Präsident Macron und dem neuen britischen Premier Burnham.
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2: Die Feuerwehr ist in Bergheim bei Köln am Wochenende fast 1,5 Tage lang im Großeinsatz gewesen. In einem Gewerbegebiet hatten bis gestern früh Akkus, Handys und anderer Elektroschrott sowie Teile einer Lagerhalle gebrannt. Wegen dichter Rauchschwaden war auch eine nahe Autobahn zeitweise gesperrt. Die Brandursache ist noch unklar. Ein 15-Jähriger soll in Dortmund seinen eigenen Vater umgebracht haben. Der Teenager sitzt wegen dringenden Mordverdachts in U-Haft. Am Wochenende haben Ermittler den 49 Jahre alten Mann tot in dessen Wohnung entdeckt. Zur Tat und den möglichen Hintergründen machten die Ermittler zunächst keine Angaben.
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3: Ihr kennt vielleicht auch das Gefühl, ne? Man schaut sich alte Fotos an und sieht diese Unbekümmertheit von früher. Und genau davon handelt der neue Song von Shinedown. Dieser Song ist eine ehrliche Rockhymne über das Älterwerden und diese Sehnsucht nach diesem unschlagbaren, angstfreien Gefühl der eigenen Jugend. Ein Erinnerungsschub für unser eigenes Kind. Hier sind Shinedown und Young Again.

0: Soweit Drowning Pool bei Radio Bob, Tear Away, Andrea Schmidt hier. Stell dir vor, ihr auf einem riesigen Kreuzfahrtschiff, ihr geht morgens zum Frühstück, kommt aus eurer Kabine und die Jungs von Danko Jones laufen euch entgegen, weil auch die gerade zum Frühstück wollen, dann geht ihr gemeinsam hin und Frühstück gemeinsam. Das kann ja durchaus passieren.
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0: Stechtensee auf einem Kreuzfahrtschiff nur mit anderen Metal-Fans. Das ist Full Metal Cruise und dann rockt ihr ab mit Danko Jones, aber auch mit Aylstorm, Destruction, The Hard Kiss und viel mehr. Christoph Freund, der hat das schon mal erlebt mit uns und hat uns dann direkt von Bord diese Sprachnachricht geschickt.
2: Gleich so in der nächsten halben Stunde fangen die ersten Bands wieder an zu spielen. Dann geht's auf zum Pool. Ich werde höchstwahrscheinlich reinhüppen und mir die Bands aus dem Pool aus ansehen. Ja, ich werde sie mir aus dem Pool aus ansehen. Ach, dass ich das mal sagen kann, dass ich mir aus dem Pool mal Bands angucken kann. Richtig klasse. So, muss mich nochmal bei euch sowas von bedanken. Es ist wirklich eine Spitzenerfahrung. Sowas werde ich glaube, in der nächsten Zeit nicht mehr machen. Ihr seid echt die Besten. Ich liebe euch, Radio Bob.
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1: Für die meisten von uns ist klar, Social Distortion, das ist so wie Mike Ness, Sänger, Gitarrist, Frontmann, gefühlt schon immer. Aber ganz am Anfang, da gibt es tatsächlich noch einen Sänger vor ihm, Tom Corvin. Der war nur kurz Teil der Band und verlässt Social Distortion Ende der 70er wieder. Und sein weiterer Weg, der könnte kaum weiter vom Punkrock entfernt sein. Corvin geht dann an die streng christliche Bob Jones University und macht später Karriere als Fernsehjournalist. Gleich Social Distortion, Ball and Chain, vorher aus Schweden, Heat und Back to Life.

Die 80er bei Radio Bob, Scorpions, Rock You Like a Hurricane. Ende der 80er fällt dann die Mauer und die Scorpions liefern ja mit Wind of Change den Soundtrack der Wende. Dieses Gefühl bringt das fertiggestellte Biopic Wind of Change bald ins Kino. Überraschend dabei ist ja, dass Berlin der 80er entstand größtenteils im englischen Liverpool. Die dortige raue Backsteinarchitektur war die perfekte Kulisse für Ost- und West-Berlin. Und mit historischen Requisiten, alten Trabis und detailgetreuten Grenzübergängen erweckt das Filmteam so das geteilte Deutschland in England zum Leben. Aber neben Berlin beleuchtet der Film auch weitere Meilensteine der Band, wie zum Beispiel ihren legendären Auftritt beim Moskau Music Peace Festival. Wenn es denn endlich einen Termin gibt, wann dieser Streifen ins Kino kommt, dann sagen wir euch Bescheid. Vielleicht ja nach dem Ende des letzten Las Vegas Konzerts. Dort residieren Klaus Meine und Co. von September bis Oktober. Andrea Schmidt hier. Nach Rock aus Hannover geht's auch weiter mit Rock aus Hannover. Hier sind Fury and the Slaughterhouse mit neuem Rock und Fix This Crack. Bereit.

0: 2000 Stellen gestrichen werden. 36 Milliarden Euro. So hoch sind laut Greenpeace die Gesamtschäden durch den Hitzesommer in Deutschland. Fast ein Drittel davon entfällt allein auf die Arbeitswelt durch niedrigere Produktivität an heißen Tagen. Dazu kommen noch Ernteausfälle, Waldbrände und Gesundheitskosten. Bei einem Unfall mit einem Reisebus in den Niederlanden sind mehrere Schüler aus der Nähe von Kiel teils schwer verletzt worden. Die 12. Klässler waren auf dem Weg nach Paris, als der Bus in einen Lieferwagen stieß. 8 Menschen kamen ins Krankenhaus, Trümmerteile lagen quer über die Autobahn verteilt. Das neue Heizungsgesetz von Schwarz-Rot steht juristisch weiter auf wackeligen Beinen. Der Wissenschaftliche Dienst des Bundestages äußert in einem neuen Gutachten verfassungsrechtliche Zweifel, unter anderem, weil Klimaschutzvorgaben abgeschwächt werden.
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0: 2 Jahre nach dem islamistischen Anschlag von Solingen ist an die Opfer erinnert worden. Unter anderem gab es am Abend zur Tatzeit eine Schweigeminute. An der Gedenkveranstaltung nahm auch Ministerpräsident Wüst teil. Er schrieb bei X, Solingens Zusammenhalt sei stärker als der Hass. Im August 2024 hatte ein Mann auf dem Solinger Stadtfest auf Besucher eingestochen und 3 von ihnen getötet. Unbekannte haben in Dinslaken Räume der Linkspartei mit Steinen und Farbe attackiert. Das Ganze ist in der Nacht zu Samstag passiert. Jetzt ermittelt der Staatsschutz. Die Linke im Kreis Wesel spricht von einem Anschlag und vermutet politische Motive.
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2: In 4 Monaten ist schon wieder Heiligabend. Wahnsinn. Aber noch rocken wir bei den letzten Festivals des Jahres. Ich hoffe, ihr hattet Spaß am Wochenende beim Riverside in der Schweiz oder auch beim Ackerbrand Rock Festival und einigen anderen. Alle präsentiert von Radio Bob. Los geht die Festivalsaison ja traditionell so richtig mit Rock am Ring. Auch präsentiert von Bob. Und da waren in diesem Jahr auch Hollywood Undead am Start. Nicht nur mit alten Songs, sondern auch mit neuen wie Feels Like Home. Und den gibt's gleich nach Guns N' Roses Paradise City.

Spin Doctors bei Radio Bob, Two Princes, Andreas Schmidt hier. Stell dir vor, ihr packt ein Paket aus, das gekommen ist, und daran liegt jetzt nicht irgendwie ein fabrikneues Musikinstrument, sondern ein echtes Stück Punkrock-Geschichte. Ein Bass, der Jahrzehnte auf den größten Bühnen der Welt verbracht hat. Genau das ist möglich, denn Green Day-Bassist Mike Dirnt räumt sein Archiv aus und trennt sich über die Plattform Reverb von einem riesigen Teil seiner Ausrüstung. Und er verkauft dann nicht irgendetwas, sondern echtes Sammlergold. Da wären zum Beispiel seine modifizierten Fender Precision Bässe aus der American Idiot Ära. Dazu Raritäten aus dem Studio, wie einer seiner Hauptbässe bei den Aufnahmen zu Nimrod aus dem Jahr 1997. Wer es noch wilder mag, es gibt sogar Bässe mit echten Brandspuren. Schlagzeuger Trey Cool hat früher am Ende der Show gern sein Drumkit angezündet und dabei standen auch schon mal Mikes Bässe in Flammen. Dazu kommen Verstärker oder auch getragene Outfits aus Musikvideos, wie die Lederjacke aus Wake Me Up When September Ends. Der Verkauf startet am 9. September und die Erlöse, zumindest aus dem Verkauf der Kleidung, gehen dann auch an einen guten Zweck. Hier sind Green Day. Wake Me Up When September Ends. Paradies.

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2: Welches ist der erfolgreichste Song von Jean Jett? Jetzt sagen viele, I love Rock'n'Roll, aber nee, da gibt's noch einen anderen, der viel länger in US-Charts gewesen ist und der auch der einzige Song ist, für den die Godmother of Punk für den Grammy nominiert gewesen ist. Und den gibt's gleich. I Hate Myself for Loving You. Vor neuer Rock von Lakeview zusammen mit The Ghost Inside und Kill Me First. 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

0: Billy Talent bei Radio Bob. Surprise, surprise. Andrea Schmidt hier. Surprise, ja, Überraschung. Viele, die zum ersten Mal Caravanning machen, sind auch überrascht. Zum einen von dieser riesigen, entspannten Gemeinschaft dort, aber auch, was da so los ist. Auf vielen Plätzen gibt es ja noch so richtig genial gemachtes Programm, von der kleinen Live-Session am Strand bis hin zum spontanen Grillabend auf der Wiese. Oder meine Tochter ist gut abgegangen in diesem Jahr bei der Kinderdisco. Ich sag nur, gute Laune oben, gute Laune unten. Ja, und diese gute Laune überall, die sollt ihr ab jetzt auch erleben.
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1: Im Studio Anna Löwer. Wie dramatisch ist die Lage bei VW wirklich? Darüber will sich heute Niedersachsens Ministerpräsident Lies informieren. Am Abend spricht er im VW-Werk Hannover mit dem Betriebsrat. Weltweit sollen 100.000 Stellen gestrichen werden. In den Niederlanden ist am frühen Morgen ein Reisebus mit Schülern aus der Nähe von Kiel verunglückt. Der Bus ist in der Provinz Gelderland auf der A28 nach einem Crash umgekippt. Mindestens 15 Menschen sind verletzt, 8 kamen ins Krankenhaus. 36 Milliarden Euro. So hoch sind laut Greenpeace die Gesamtschäden durch den Hitzesommer in Deutschland. Fast ein Drittel davon entfällt allein auf die Arbeitswelt durch niedrigere Produktivität an heißen Tagen. Dazu kommen noch Ernteausfälle, Waldbrände und Gesundheitskosten. Die erste Runde des DFB-Pokals ist auf der Zielgeraden. Heute Abend sind unter anderem noch der HSV beim Drittligisten Verl und Schalke beim Halleschen FC gefragt. Die Supercup-Teilnehmer Dortmund und Bayern holen ihre beiden DFB-Pokalpartien nächste Woche nach.
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1: Die Feuerwehr ist in Bergheim bei Köln am Wochenende fast anderthalb Tage lang im Großeinsatz gewesen. In einem Gewerbegebiet hatten bis gestern früh Akkus, Handys und anderer Elektroschrott sowie Teile einer Lagerhalle gebrannt. Wegen dichter Rauchschwaden war auch eine Nahautobahn zeitweise gesperrt. Die Brandursache ist noch unklar. Ein 15-Jähriger soll in Dortmund seinen eigenen Vater umgebracht haben. Der Teenager sitzt wegen dringenden Mordverdachts in U-Haft. Am Wochenende haben Ermittler den 49 Jahre alten Mann tot in dessen Wohnung entdeckt. Zur Tat und den möglichen Hintergründen machten die Ermittler zunächst keine Angaben.
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2: Raumschiff im Anflug. Ja, Muse touren aktuell noch durch die USA, aber hinter den Kulissen bastelt die Band an der nächsten Stufe für ihre Europa-Tour im November. Und passend zum neuen Album The Wow Signal wird an einer schwebenden, voll begehbaren Raumschiffkonstruktion gearbeitet. Also die Fans in den USA müssen bei den Open Airs drauf verzichten, aber für die Hallenshows auch bei uns in Deutschland verspricht das Ganze dann ein absolutes Spektakel zu werden. Diese Muse mit neuem Rock, hier ist Cryogen.

0: Linkin Park bei Radio Bob from the Inside. Andrea Schmidt hier. Ab heute gilt es, wenn ihr bei uns im Bobs Morgen einen Rockracher anhand eines markanten Riffs erkennt, dann habt ihr beste Chancen auf eine Kabine auf der lautesten Kreuzfahrt der Welt.
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0: Andere machen Urlaub und hängen den ganzen Tag auf der Liege faul ab mit einem Smoothie in der Hand. Ihr springt in den Pool, um von dort Aylstorm, Denko Jones oder auch Skyline abrocken zu sehen. Auf der Full Metal Cruise. Eine der drei Bühnen steht direkt am Pool. Das ist die ultimative Rockkreuzfahrt, zu der wir euch einladen. Riff erkennen und dann seid ihr schon mit einem wichtigen Schritt weiter an Bord. So wie heute in Bobs Morgen ist, bei Carsten Florian Tönnissen versucht hat. Er hatte die Chance und er kennt die Bands auch schon.
2: Auf jeden Fall Aylstorm habe ich dieses Jahr jetzt auch schon zweimal gesehen. Auf dem Dong, auf dem Summer Breeze jetzt gerade letzte Woche. Und wenn ich mir die Party jetzt auf dem Kreuzfahrtschiff vorstelle, mega. Also ich glaube, das wäre das Größte.
0: Ja, und dieses Riff, das muss er erkennen.
3: So ein bisschen ruhiger. Der Titel nimmt aber nachher noch ordentlich Fahrt auf.
2: Ja, kommt mir auch mega bekannt vor, aber da muss ich tatsächlich passen. Ah, ärgerlich.
3: Okay. Band erkannt, aber Song kommt nicht drauf, oder was?
2: Nee, mit dem Stück komme ich nicht hin.
3: Ah, verdammt.
2: Scheiße.
3: So, jetzt wird dir das wie Schuppen von den Augen fallen.
2: Ja.
3: Yo.
2: Ärgerlich.
0: Ja, die Foo Fighters, The Pretender wäre es gewesen. Aber das Gute ist ja für euch jetzt, je weniger Leute auf der vorläufigen Passagierliste stehen, desto höher ist eure Chance, auf die endgültige zu kommen. Morgen 10 nach 7 habt ihr die nächste Chance. 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Apropos Foo Fighters, hier sind sie mit Learn to Fly.

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2: Und jetzt eine Band, die 2010 in West London gegründet wird und sofort als die nächsten Strokes oder auch die neuen britischen Ramones gefeiert werden. Das Erfolgsrezept, kurze, schnelle Songs, die selten dauern als 3 Minuten. Die Rede ist von The Vaccines. Hier ist ein Beweis, nur etwas mehr als 2,5 Minuten lang. I Can't Quit.

0: Andreas Schmidt hier bei Radio Bob. Noch vor 12 Uhr habe ich Judas Priest für euch dabei, Living After Midnight, und schon jetzt für euch dabei Airborne, Alive After Death. Und da kommen doch Erinnerungen auf, oder? An das Bobfest vor fast genau einem Monat, 25. Juli, und es war grandios.
1: Die Leute, die Stimmung, es ist einfach ein geiles Festival hier. Für einen Tag kann man echt gut abschalten und einfach geile Musik genießen und geile Leute.
2: Es war geil, es war einfach verdammt nochmal, es war geil. Wir hatten unseren Spaß.
1: Mein persönliches Highlight ist natürlich Judas Priest, meine Lieblingsband. Es war einfach geil.
3: Judas Priest zuletzt gesehen, 1993, Painkiller Tour und immer noch hammerhart.
0: Judas Priest, hammerhart, Headliner, die haben sowas von abgeräumt. Aber auch hinter der Bühne ist Frontmann Rob Halford bester Stimmung und er hat ein geniales Rockradio von Radio Bob mit seiner Unterschrift zu einem absoluten Unikat gemacht. Und morgen wird der Metalgott stolze 75 Jahre alt. Und da werden wir euch genau dieses Einzelstück schenken. Das müsst ihr aber tun, nicht viel. Einfach anmelden und etwas Glück haben auf radiobob.de.

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mit 18 von Westernhagen, habt ihr gehört hier bei Radio Bob. Und gleich gibt's Seether zusammen mit Bush-Frontmann Gavin Rossdale und der arbeitet ja schon an einem neuen Bush-Album, ne? Das soll großartig werden. Nach 10 veröffentlichten Platten ist nämlich sein eigener Anspruch hoch. Er sagt, es macht ja keinen Sinn, jetzt einfach irgendeine Platte rauszuhauen. Bei Album Nummer 11 soll alles passen. Teilweise wirft er auch viele Ideen wieder weg, wenn er doch nicht weiterkommt oder ihm irgendwas nicht gefällt. Aber vor allem das Songwriting macht ihm unglaublich Spaß, meint er. Dabei lässt er sich auch oft von härterer Musik inspirieren. Also können wir uns wohl auf so eine gute Mischung aus Härte und Melodie freuen. Behalten wir auf jeden Fall im Auge und sagen euch Bescheid, sobald es was Neues von Bush gibt. Hier ist Gavin Rossdale zusammen mit Seether, What Would You Do bei Radio Bob.

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1: Ihr könnt diese Woche das neue Album von Five Finger Death Punch bei uns gewinnen. Legacy ist nämlich unsere Neuerscheinung, also klickt auf radiobob.de und gleich gibt's eine Single davon. Eye of the Storm nach den Stones und Start Me Up bei Radio Bob.

Neu auf Bobs Playlist Five Finger Death Punch Eye of the Storm. We can finally rest in peace in the Die Jungs feiern ihr 20-jähriges Jubiläum und veröffentlichen noch dieses Jahr ein neues Album. Die erste Nummer daraus gibt schon mal den neuen, harten Ton vor. Wir meinen, das bobt. Jetzt neu bei Radio Bob, Five Finger Death Punch.

0: Led Zeppelin waren das mit Rock'n'Roll hier bei Radio Bob. Die erste offizielle Band-Doku, die auch von den verbliebenen Bandmitgliedern bestätigt wurde, ist ja Becoming Led Zeppelin. Ist als Stream verfügbar. Natürlich so eine Art Rockfilm, ne, über die Gründung und Anfangsjahre der Band. Ja, und wir wollen heute mal von euch wissen, welche Rockfilme ihr denn besonders empfehlen könnt. Langsam wird es ja nämlich herbstlich, ne? Also mehr Zeit für Filme gucken. Markus hat sich dazu gemeldet.
1: Absoluten Kult bei den Musikfilmen hat natürlich auch Bill und Ted und auch der zweite Teil von Bill und Ted mit dem Sensenmann am Kontrabass. Alex Winter und Keanu Reeves spielen grandios die Band, die die Welt retten soll mit ihrer Reise durch die Zeit. Absolut sehenswert, Kultstatus wie gesagt und einfach mal anschauen, die ist super.
0: Ist notiert, die Liste mit den besten Rockfilmen wächst. 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
1: Im Studio Anna Löwer. Wie dramatisch ist die Lage bei VW wirklich? Darüber will sich heute Niedersachsens Ministerpräsident Lies informieren. Am Abend spricht er im VW-Werk Hannover mit dem Betriebsrat. Weltweit sollen 100.000 Stellen gestrichen werden. 36 Milliarden Euro. So hoch sind laut Greenpeace die Gesamtschäden durch den Hitzesommer in Deutschland. Fast ein Drittel davon entfällt allein auf die Arbeitswelt durch niedrigere Produktivität an heißen Tagen. Dazu kommen noch Ernteausfälle, Waldbrände und Gesundheitskosten. In den Niederlanden ist am frühen Morgen ein Reisebus mit Schülern aus der Nähe von Kiel verunglückt. Der Bus ist in der Provinz Gelderland auf der A28 nach einem Crash umgekippt. Mindestens 15 Menschen sind verletzt, 8 kamen ins Krankenhaus. Die erste Runde des DFB-Pokals ist auf der Zielgeraden. Heute Abend sind unter anderem noch der HSV beim Drittligisten Verl und Schalke beim Halleschen FC gefragt. Die Supercup-Teilnehmer Dortmund und Bayern holen ihre beiden DFB-Pokalpartien nächste Woche nach.
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1: Die Feuerwehr ist in Bergheim bei Köln am Wochenende fast anderthalb Tage lang im Großeinsatz gewesen. In einem Gewerbegebiet hatten bis gestern früh Akkus, Handys und anderer Elektroschrott sowie Teile einer Lagerhalle gebrannt. Wegen dichter Rauchschwaden war auch eine nahe Autobahn zeitweise gesperrt. Die Brandursache ist noch unklar. Ein 15-Jähriger soll in Dortmund seinen eigenen Vater umgebracht haben. Der Teenager sitzt wegen dringenden Mordverdachts in U-Haft. Am Wochenende haben Ermittler den 49 Jahre alten Mann tot in dessen Wohnung entdeckt. Zur Tat und den möglichen Hintergründen machten die Ermittler zunächst keine Angaben.
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2: Und mit einer Ballade, die Social Distortion Frontmann Mike Ness seiner Frau Christine gewidmet hat. Tonight gibt's jetzt bei Radio Bob.

Ihr hört Bobs Mittag eben mit Die Ärzte und ist das noch Punkrock? Nächstes Jahr gehen sie ja auf große Tour, ne, und spielen auch auf einigen Festivals. 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
1: Let's Down scheint das hier bei uns im Bobland sehr zu genießen. Sie kommen nämlich dieses Jahr ein drittes Mal nach Deutschland. Im Herbst präsentieren wir euch die Tour. Karten bekommt ihr auf radiobob.de im Ticketshop. Und hier sind Lansdowne jetzt auch mit Burn It Down.

0: Lara Bahnsen hier bei Radio Bob, eben mit Survivor und Burning Heart. Wir verlängern den Sommer für euch und schicken euch mit ein bisschen Glück auf die längst ausverkaufte Full Metal Cruise.
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0: Anfang Oktober geht es auf das lauteste Schiff der Welt. Von Palma über Sizilien und Sardinien an Bord nicht nur jede Menge Metalheads, sondern auch richtig coole Bands wie Danko Jones, Storm oder auch Destruction. Also sichert euch einen Platz auf der vorläufigen Passagierliste. Wir spielen euch einen Riff vor und wer den Song erkennt, der hat die Chance, bei der Full Metal Cruise am Ende mit dabei zu sein. Florian hat den Anfang gemacht und heute im Bobs Morgen um kurz nach 7 gezockt.
2: Ich habe das seit Jahren auf meiner Wunschliste stehen, aber bisher hat es einfach nie gepasst. Und klar, so jetzt die Chance zu bekommen, wäre natürlich ein Träumchen.
3: Hast du überhaupt Kreuzfahrterfahrung?
2: Kreuzfahrterfahrung nicht. Ich war schon ein paar Mal mit dem Boot auf dem Fjord zum Angeln, ne? Ja, aber okay. Kreuzfahrt tatsächlich auch noch nicht.
3: Ja. Nee, die Angel, die kannst du auch zu Hause lassen. Die brauchst du nicht.
2: Ich
3: da brauchst du nur deine schwarze Rockbadehose. Das reicht vollkommen. Aber bevor ich dich hier eintragen kann auf die vorläufige Passagierliste, musst du erstmal an unserem Gitarrenriff vorbei.
2: Ich bin bereit.
3: Okay, hier ist dein Riff. Ja, ist so ein bisschen ruhiger. Der Titel nimmt aber nachher noch ordentlich Fahrt auf.
2: Ja, kommt mir auch mega bekannt vor, aber da muss ich tatsächlich passen. Ah, ärgerlich.
3: Okay. Band erkannt, aber Song kommst du nicht drauf, oder was?
2: Nee, mit dem Stück komme ich nicht hin.
3: Ah, verdammt.
2: Scheiße.
3: So, jetzt wird dir das wie Schuppen von den Augen fallen.
2: Ja.
3: Yo.
2: Ah, ärgerlich.
3: Ja. Die Foo Fighters, The Pretender wäre es gewesen.
2: Ah. Ja, schade.
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1: Im Studio Mia Hin. Wie dramatisch ist die Lage bei VW wirklich? Darüber soll bald Klarheit herrschen. In dieser Woche gibt's mehrere Betriebsversammlungen mit Auftritten der Konzernführung. Schon heute spricht Niedersachsens Ministerpräsident Lies mit dem Betriebsrat im Werk Hannover. Das Land hält selbst Anteile an VW. Der Hitzesommer kommt Deutschland teuer zu stehen. Laut Greenpeace belaufen sich die Schäden auf mindestens 36 Milliarden Euro. Fast ein Drittel davon entfällt auf weniger produktive Arbeitstage. Dazu kommen dann noch Ernteausfälle, Waldbrände und Gesundheitskosten. Viele deutsche ChatGPT-Nutzer kriegen jetzt Werbung angezeigt. OpenAI verspricht, dass die Werbekunden keine Infos aus den Chats bekommen und die Werbung klar gekennzeichnet ist. Experten sind trotzdem skeptisch, ob OpenAI mit diesem Schritt nicht das Vertrauen der Nutzer aufs Spiel setzt. Die erste Runde des DFB-Pokals ist auf der Zielgeraden. Heute Abend sind unter anderem noch der HSV beim Drittligisten Verl und Schalke beim Halleschen FC gefragt. Die Supercup-Teilnehmer Dortmund und Bayern holen ihre beiden Pokalpartien nächste Woche nach.
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1: Bei Mal haben

0: Verstößen drohen bis zu 1.000 Euro Bußgeld.
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2: Und mit Motley Crue, von dem wir wohl kein klassisches neues Album mehr erwarten können. Nikki Sixx hat ein weiteres Motley Crue-Album nämlich so gut wie ausgeschlossen, weil es einfach zu viel Energie kostet. Ersetzt eher auf einzelne Songs. Also, sie wollen jetzt nicht auf der faulen Haut liegen, sondern die Ideen, wenn sie dann kommen, schnell aufnehmen und direkt raushauen. Ja. Hauptsache, es kommt überhaupt irgendwas, ne? Hier sind Motley Crue mit Girls, Girls, Girls bei Radio Bob.

0: Gunn mit What Up hier bei Radio Bob. Ein gute Laune Song, der auch gut zu einem Roadtrip passen würde. Ne? Wir wollen ja gerade mal von euch wissen, welche Songs ihr auf so eine Roadtrip-Playlist mit draufpacken würdet, damit ihr die Chance auf einen richtig fetten Gewinn habt. Bob's Roadtrip. 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
2: Ende Oktober bringen Nickelback ja ihr neues Album Everything Under the Sun raus und Frontmann Chad Kroeger hat schon verraten, dass es ein kompletter Querschnitt aus allen Nickelback-Phasen ist. Also Songs, die etwas riskieren, Songs, die daran erinnern, warum sie das schon so lange machen und Songs, die so hart zuschlagen wie nie zuvor. Ja, einen von den härteren Nummern haben sie ja auch schon veröffentlicht. Rattle the Cage gibt's jetzt bei Radio Bob.

Ihr hört Radio Bob eben mit The Gaslight Anthem und Handwritten. Nachdem Frontmann Brian Fallon ja sein neuestes Soloalbum Not Bad for New Jersey angekündigt hat, das kommt am 10. September raus, gab es kurz danach auch die Tour-Ankündigung. Zusammen mit seiner Soloband The Painkillers geht Brian Fallon auf Welttournee und macht auch Halt bei uns in Deutschland. Tickets gibt's auf radiobob.de bei uns im Ticketshop. Und hier gibt's jetzt Foreigner am Montag mit Dirty White Boy bei Radio Bob.

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1: Im Studio Mia Hin. Bei Volkswagen stehen in dieser Woche außerordentliche Betriebsversammlungen an. Dort will sich der VW-Vorstand zu dem Sparplan äußern. Bei dem Autobauer könnten weltweit bis zu 100.000 Stellen gestrichen werden. Außerdem stehen 4 deutsche Werke auf der Kippe. Bei einem Unfall mit einem Reisebus in den Niederlanden sind mehrere Schüler aus Schleswig-Holstein teils schwer verletzt worden. Die 12-Klässler aus der Nähe von Kiel waren auf dem Weg nach Paris, als der Bus auf einen Lieferwagen auffuhr und umkippte. 8 Schüler kamen ins Krankenhaus. AOK-Chefin Reimann stellt sich gegen die Koalitionspläne zur Abschaffung der Telefonkrankschreibung. Sie sagte den Funke-Zeitungen, das schütze gerade bei Infektionswellen Patienten und Personal. Von Missbrauch könne keine Rede sein. Reimann findet auch die Krankschreibung ab Tag 1 unsinnig. Der Logistikmilliardär Klaus-Michael Kühne ist tot. Der Hamburger starb im Alter von 89 Jahren. Er war einer der reichsten Deutschen und einer der einflussreichsten Wirtschaftslenker des Landes. Und er hat Millionen in den HSV gesteckt.
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1: Nach dem tödlichen Unfall auf der B54 in Dortmund ermittelt die Polizei jetzt gegen einen 23-jährigen Autofahrer aus Belgien wegen eines verbotenen Rennens und Unfallflucht. Der 42-jährige Motorradfahrer aus Niederbayern war gestern bei einem Überholmanöver in die Mittelleitplanke geraten und gestorben. Laut Zeugen soll sich der Belgier mit ihm ein Rennen geliefert haben und anschließend weitergefahren sein. In Wuppertal ist eine Katze in einen Kaminschacht gestürzt und von Feuerwehr und Schornsteinfeger gerettet worden. Das Tier war gestern auf dem Dach eines Mehrfamilienhauses unterwegs und fiel in den Schacht. Ein Schornsteinfeger musste helfen, das Tier zu finden. Schließlich wurde die Wand geöffnet und das unverletzte Tier befreit.
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2: Was heute vor 36 Jahren den Grundstein gelegt hat zu einer gigantischen Sache, das erzähle ich euch nach

Ghosts. Bruce Springsteen in Bobs Nachmittag mit André Dostal. Heute vor 36 Jahren fand das allererste Wacken Open Air statt. Der erste Tag. 6 Bands, 12 Mark Eintritt und der Strom für das ganze Spektakel kam damals über ein Verlängerungskabel. Von der Bankfiliale vor Ort, oder besser gesagt, mehrere hintereinander gesteckte Verlängerungskabel, ca. 300 Meter mussten da überbrückt werden. Heute liegen auf dem Gelände fast 30 Kilometer Stromkabel und der Strom kommt komplett aus erneuerbaren Energien, Solaranlagen und Brennstoffzellen werden da seit ein paar Jahren eingesetzt. Und so haben die hier letztes Jahr gespielt, mit Solarstrom. Guns N' Roses, hier ist Live and Let Die bei Radio Bob.

Kind of Magic. Queen bei Radio Bob. Einer ihrer Bassisten aus den Anfangstagen ist jetzt gestorben, Brian Mitchell. Er war der zweite Bassist direkt vor John Deacon, mit dem sie dann weltberühmt wurden. 1970 und 71 ist er 13 Mal mit der Band aufgetreten und dann komplett aus dem Musikzirkus ausgestiegen. Aufnahmen von ihm gibt es nicht, er hat nur live mit ihm gespielt. Er wurde 76 Jahre alt. Hier ist Bobs Nachmittag mit André Dostal und mit Linkin Park in

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2: Weil der Flappard-Gitarrist Vivian Campbell ist der Krebs zurückgekommen. Eine Knochenmarktransplantation hat nicht funktioniert. Er ist also wieder in Behandlung, macht aber alles so weiter wie bisher. Spielt also auch die Konzerte, die ab Oktober wieder anstehen. Gute Besserung, wir sind der Flappard. Hier ist Pour Some Sugar on Me bei Radio Bob.

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Crying Fire. Das ist neu von Avatar hier bei Radio Bob. 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Und morgen losen wir aus, denn morgen hat er ja Geburtstag. Ne? Und wo wir schon vom Bobfest sprechen, Tickets für die Ausgabe im nächsten Jahr, die könnt ihr schon bestellen. 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Und damit gehen wir zurück ins Jahr 1968. Hier sind Steppenwolf und

Before I Die. Das sind Papa Roach bei Radio Bob. Im November sind die dann bei uns. 6 Konzerte und das Beste. Landmarks, die sind auch dabei als Support. Ich finde, Landmarks könnten die Hallen auch alleine füllen. Aber nein, die sind mit Papa Roach unterwegs. Und eine dritte Band gibt's auch noch an jedem Abend. Sleep Theory sind auch dabei. Und es gibt noch Karten. Ich habe gerade nachgeschaut. Im Ticketshop auf radiobob.de.

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1: Im Studio Mia Hin. Wie dramatisch ist die Lage bei VW wirklich? Darüber soll bald Klarheit herrschen. In dieser Woche gibt's mehrere Betriebsversammlungen mit Auftritten der Konzernführung. Schon heute spricht Niedersachsens Ministerpräsident Lies mit dem Betriebsrat im Werk Hannover. Das Land hält selbst Anteile an VW. Der Hitzesommer kommt Deutschland teuer zu stehen. Laut Greenpeace belaufen sich die Schäden auf mindestens 36 Milliarden Euro. Fast ein Drittel davon entfällt auf weniger produktive Arbeitstage. Dazu kommen dann noch Ernteausfälle, Waldbrände und Gesundheitskosten. Viele deutsche ChatGPT-Nutzer kriegen jetzt Werbung angezeigt. OpenAI verspricht, dass die Kunden keine Infos aus den Chats bekommen und die Werbung klar gekennzeichnet ist. Experten sind trotzdem skeptisch, ob OpenAI mit diesem Schritt nicht das Vertrauen der Nutzer aufs Spiel setzt. Die erste Runde des DFB-Pokals ist auf der Zielgeraden. Heute Abend sind unter anderem noch der HSV beim Drittligisten Verl und Schalke beim Halleschen FC gefragt. Die Supercup-Teilnehmer Dortmund und Bayern holen ihre beiden Pokalpartien nächste Woche nach.
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1: Nach dem tödlichen Unfall auf der B54 in Dortmund ermittelt die Polizei jetzt gegen einen 23-jährigen Autofahrer aus Belgien wegen eines verbotenen Rennens und Unfallflucht. Der 42-jährige Motorradfahrer aus Niederbayern war gestern bei einem Überholmanöver in die Mittelleitplanke geraten und gestorben. Laut Zeugen soll sich der Belgier mit ihm ein Rennen geliefert haben und anschließend weitergefahren sein. Bei Mahl haben Kabeldiebe am Wochenende den Bahnverkehr im Münsterland und Ruhrgebiet behindert. Die Täter hatten Kabel der Deutschen Bahn durchtrennt und gestohlen. In der Folge fielen zahlreiche Züge aus oder verspäteten sich. Die Bundespolizei ermittelt. Auch der Staatsschutz ist eingeschaltet, weil ein Sabotageakt nicht ausgeschlossen werden kann.
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2: Sie würden doch nur über Frauen, Partys und Autos singen, hat man ihm mal vorgeworfen. Da fiel ihn auf. Moment mal. Über Autos haben wir noch nie gesungen. Also haben sie diesen Song hier gemacht. Über ein Auto. Panama. Wir sind Van Halen bei Radio Bob.

You're not alone. Kiss in Dynamite in Bobs Nachmittag mit André Dostal. 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

Ist da jemand? Fragen die Broilers hier bei Radio Bob. Im nächsten Song geht es um eine gestrandete Person, die mitten in der Nacht von einer öffentlichen Telefonzelle aus versucht, jemanden zu erreichen, um einen Unterschlupf zu finden. Der Begriff Sidewinder bezieht sich dabei auf das spiralförmig gedrehte Kabel des Telefons. Wir sind REM, The Sidewinder Sleeps Tonight, in Bobs Nachmittag mit André Dostal.

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1: 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Am 9. Oktober erscheint das neue Album von Greta Van Fleet. Wir hören sie jetzt mit My Way Soon hier bei Radio Bob.

0: Your Head. Quiet Riot hier in Bobs Nachmittag mit André Dostal. Saskia und Carsten haben heute in Bobs Morgen über Rockfilme gesprochen. Was sind denn da so eure Tipps?
1: Servus. Wenn's unbedingt einen guten Rockfilm braucht, dann müsst ihr unbedingt Radio Rock Revolution schauen. Das ist wahrscheinlich der beste Rockfilm, den es überhaupt gibt. Und der macht absolut voll Laune und absolut viel Spaß, gell? Also viel Spaß noch. Ciao.
0: Ja, danke Andreas für den Tipp. Ja, Radio Rock Revolution, das ist der deutsche Titel, auch wenn es nicht so klingt. Der Originaltitel ist The Boat That Rocked. Es geht um einen Piratensender auf einem Schiff, der in den 60er Jahren die Musik sendet, die die BBC in England nicht spielen wollte. Beatles, Stones, The Who, müsst ihr euch anschauen, großartiger Film. Und das sind Pennywise. Hier ist ihre Bro-Hymn.

0: In the Stars, die Rolling Stones bei Radio Bob. Wir haben Sänger Mick Jagger gefragt, ob es eine Tour zum neuen Album gibt in diesem Jahr. Und er sagt,
1: is there going to be a tour? Not this year, but maybe next year.
0: Ja, also nächstes Jahr vielleicht die Stones wieder auf Tour. Und es wird auch diesmal keine Abschiedstour sein, zumindest nicht offiziell. Hier ist Bobs Nachmittag mit André Dostal und mit Rainbow All Night Long.

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1: Im Studio Mia Hin. Die Ukraine bekommt weitere Unterstützung von der EU. Jetzt wurden 6 Milliarden Euro an Darlehen freigegeben. Das Geld ist unter anderem für Munition, Luftabwehr und Radarsysteme. Am ukrainischen Unabhängigkeitstag zeigen wir unsere unerschütterliche Unterstützung, sagte EU-Kommissionspräsidentin von der Leyen. AOK-Chefin Reimann stellt sich gegen die Koalitionspläne zur Abschaffung der Telefonkrankschreibung. Sie sagte den Funke-Zeitungen, das schütze gerade bei Infektionswellen Patienten und Personal. Von Missbrauch könne keine Rede sein. Reimann findet auch die Krankschreibung ab Tag 1 unsinnig. Bei Volkswagen stehen in dieser Woche außerordentliche Betriebsversammlungen an. Dort will sich der VW-Vorstand zu dem Sparplan äußern. Bei dem Autobauer könnten weltweit bis zu 100.000 Stellen gestrichen werden. Außerdem stehen 4 deutsche Werke auf der Kippe. Die Niederlande machen auch beim nächsten Eurovision Song Contest nicht mit. Der Wettbewerb habe durch die Teilnahme Israels seinen neutralen Charakter verloren, so die Verantwortlichen. In diesem Jahr hatten auch Spanien, Irland, Slowenien und Island den ESC boykottiert.
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1: Weil er seinen eigenen Vater umgebracht haben soll, sitzt ein 15-Jähriger aus Dortmund in U-Haft. Am Wochenende hatten Ermittler den 49 Jahre alten Mann tot in dessen Wohnung entdeckt. Zur Tat und zu den möglichen Hintergründen machten die Ermittler zunächst keine Angaben. Nach dem tödlichen Unfall auf der B54 in Dortmund ermittelt die Polizei jetzt gegen einen 23-jährigen Autofahrer aus Belgien wegen eines verbotenen Rennens und Unfallflucht. Der 42-jährige Motorradfahrer aus Niederbayern war gestern bei einem Überholmanöver in die Mittelleitplanke geraten und gestorben. Laut Zeugen soll sich der Belgier mit ihm ein Rennen geliefert haben und anschließend weitergefahren sein.
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2: AC/DC, die Ramones, Motorhead, alles in dieser halben Stunde. Und wir fangen an mit Fury in the Slaughterhouse. Das ist neu. Hier ist Fix This Crack bei

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1: Motorhead in Bobs Nachmittag mit André Doster.
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Der Pet Sematary von den Ramones war das hier bei Radio Bob. Die werden 50 dieses Jahr und es wird natürlich zu Hause in den USA groß gefeiert. Aber wer nicht so weit reisen möchte, in Berlin, in Neukölln, in der Weserstraße 159, da gibt es das Ramones Museum. Nicht wie früher eigenständig, als es noch in Kreuzberg war, sondern als Teil eines Restaurants, das 1977, da könnt ihr essen und euch über 300 Ausstellungsstücke der Band anschauen. Viele Originalklamotten von Konzerten, Eintrittskarten, Instrumente und vieles mehr. Und das in AC/DC. Anything goes.

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1: Und was heute vor genau 36 Jahren den Grundstein gelegt hat zu einer gigantischen Sache, das erzähle ich euch nach dem neuen Song von Asia. Und davor hören wir noch Journey. Hier ist ihr Klassiker. Hier ist Don't Stop Believin' jetzt bei Radio Bob.

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Das ist neu von Asia, The Traveler into the Light hier in Bobs Nachmittag mit André Dostal. Heute vor 36 Jahren war der erste Tag des allerersten Wacken Open Airs. 6 Bands, 12 Mark Eintritt, 800 Zuschauer, Security vom ortsansässigen Motorradclub MC No Mercy und die Tickets gab's im Supermarkt, im Landgasthof und per Telefon. Wer von außerhalb welche kaufen wollte, der hat bei der Mutter eines Wackener Metal-Fans angerufen. Die saß in ihrem Wohnzimmer und hat das alles koordiniert. Heute ist das ein bisschen anders mit 85.000 Zuschauern. Die hier haben zum ersten Mal dieses Jahr in Wacken gespielt. POD. Hier ist

Rockin' Me, Inbox Nachmittag mit André Dostal, ja, von der Steve Miller Band. So steht's auch auf der Single aus dem Jahr 1976, zumindest bei uns in Europa. In den USA stand nur drauf Steve Miller. Doof für die Band, wie ich finde. Hier sind The Offspring jetzt bei Radio Bob. 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
1: Im Studio Mia Hin. Die EU hat weitere gut 6 Milliarden Euro an Darlehen für die Ukraine freigegeben. Das Geld ist unter anderem für Munition, Luftabwehr und Radarsysteme bestimmt. Angesichts der vielen russischen Raketenangriffe müsse die Verteidigung der Ukraine dringend gestärkt werden, heißt es von der EU-Kommission. Wie dramatisch ist die Lage bei VW wirklich? Darüber soll bald Klarheit herrschen. In dieser Woche gibt's mehrere Betriebsversammlungen mit Auftritten der Konzernführung. Schon heute spricht Niedersachsens Ministerpräsident Lies mit dem Betriebsrat im Werk Hannover. Das Land hält selbst Anteile an VW. Der Hitzesommer kommt Deutschland teuer zu stehen. Laut Greenpeace belaufen sich die Schäden auf mindestens 36 Milliarden Euro. Fast ein Drittel davon entfällt auf weniger produktive Arbeitstage. Dazu kommen dann noch Ernteausfälle, Waldbrände und Gesundheitskosten. Die Menschen in Deutschland gehen immer öfter ins Kino. In der ersten Jahreshälfte wurden knapp 48 Millionen Tickets verkauft. Das ist das beste Ergebnis seit vor der Corona-Pandemie, so die Filmförderungsanstalt. Auch für die kommenden Monate ist die Branche optimistisch.
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1: Bei Mahl haben Kabeldiebe am Wochenende den Bahnverkehr im Münsterland und Ruhrgebiet behindert. Die Täter hatten Kabel der Deutschen Bahn durchtrennt und gestohlen. In der Folge fielen zahlreiche Züge aus oder verspäteten sich. Die Bundespolizei ermittelt. Auch der Staatsschutz ist eingeschaltet, weil ein Sabotageakt nicht ausgeschlossen werden kann. Weil er seinen eigenen Vater umgebracht haben soll, sitzt ein 15-Jähriger aus Dortmund in U-Haft. Am Wochenende hatten Ermittler den 49 Jahre alten Mann tot in dessen Wohnung entdeckt. Zur Tat und zu den möglichen Hintergründen machten die Ermittler zunächst keine Angaben.
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2: Hallo Leute, ihr seid mal wieder goldrichtig gelandet. Am richtigen Ort, um eure Musikwunschträume wahrzumachen. Ihr müsst euch nur melden in der MyBob-App und mir Bescheid sagen, was ihr hier die nächsten 2 Stunden hören wollt. Das haben auch schon einige von euch gemacht. Per Mail, die Toten Hosen gibt's nämlich jetzt. Hier kommt Alex auf vielfachen Wunsch. Ich freue mich aber natürlich auch über Sprachnachrichten. Die könnt ihr mir reinschicken und mir da gerne sagen, was treibt ihr, was wollt ihr hören und so weiter und so fort. Wir hören uns hoffentlich gleich.

0: 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Und mit ein bisschen Glück landet ihr in unserem Lostopf. So wie die Kirstin, die möchte gerne los, mal im Kleinen, weil ihr macht eher so lange Reisen, ne?
1: Wir reisen sehr viel, aber sehr viel nach Übersee und ins Ausland. Und deswegen sind wir auf die kleinen Reisen quasi noch gar nicht gekommen. Ja, da hat man eben immer das Problem, ne? Wenn wir jetzt, also wir waren die letzten Jahre auf dem Bobfest.
0: Cool.
1: Und da haben wir uns halt immer geärgert, dass wir dann eben abends wieder nach Hause fahren mussten.
0: Ja, das ist auch doof.
1: Da waren so viele mit Wohnmobilen und so. Und dann habe ich immer gesagt, guck mal, die können sich jetzt einfach in ihr Bett ziehen.
0: Ja, voll. Das ist auf jeden Fall entspannt. Und auch auf jedem Festival finde ich es auch immer, da bin ich auch immer neidisch, wenn die Leute so einen gemütlichen Camper oder so dabei haben oder Wohnmobil.
1: Ja, früher war das einfach nicht unsere Welt. Also, was heißt, ja, ich habe immer schon Rockmusik gehört, aber ich durfte als Kind nie oder als junger Mensch durfte ich halt nie weg. Und ja, jetzt so langsam habe ich halt den richtigen Partner da gefunden. Und zusammen machen wir jetzt schon mehr, aber meistens dann Konzerte an Einzeltagen und ja, jetzt hier Sachen wie das Bobfest und das haben wir jetzt auch fest auf der Agenda stehen für die nächsten Jahre und wir wollten halt immer mal nach Wacken. Aber Zelt und Schlamm und da habe ich echt Respekt vor und weil wir auch keine Camper sind oder beziehungsweise keine Zelter sind, wäre mir das auch als für den Ersteinsatz zu hardcore gewesen.
0: Ja, das kann ich verstehen.
1: Und mein Bruder hat ein Wohnmobil, aber der verleiht das nicht und schon gar nicht für Wacken, hat er gesagt.
0: Oh, gemein. Das ist ja gemein.
1: Okay. Ja, er meinte, das wäre ihm zu riskanter mit dem Wetter.
0: Ja, gut, kann ich verstehen. Am Ende bleibt man noch stecken oder so. Das will man ja auch nicht mit einem Fremden.
1: Ja, das ist auch so ein Riesending und so ein Luxusteil. Da wäre ich auch vorsichtig. Da will ich auch eigentlich gar nicht mitfahren. Das traue ich mich auch gar nicht. Wenn es das eigene ist, ist das immer was anderes.
0: Voll. Was ist denn so eure Roadtrip-Musik?
1: Als erstes auf jeden Fall Born to be Wild.
0: Ja, sehr passend.
1: Das ist so die absolute Roadnummer. AC/DC.
0: Ja, das passt doch alles. Das passt doch alles sehr gut auf so einen Roadtrip. Dann bist du mit unserem Gespräch jetzt hier in unserem Lostopf gelandet und kannst euch selber die Daumen drücken und hoffen, dass ihr am Ende gewinnt.
1: Ja, vielen Dank.
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2: Social Distortion gibt's jetzt für Silvia, die hat sich gemeldet in der MyBob-App, wünscht sich California in Klammern Hustle and Flow. Da bin ich mir immer nicht sicher, ob die Künstler wollen, dass man die Klammern mit vorliest. Wisst ihr das? Dann sagt mir gerne Bescheid und sagt mir natürlich auch Bescheid, wenn ihr Songwünsche habt. Am liebsten höre ich eure Sprachnachrichten, die könnt ihr reinschicken in der MyBob-App. Social Distortion, California.

0: Godsmack sind das bei Radio Bob. Die sind ja jetzt zurück, auch im Bobland gewesen vor kurzem. Zum Beispiel beim Reload Festival haben sie gespielt. Und sie haben ja nicht nur eine neue Besatzung bekannt gegeben, sondern es wird ja auch neue Musik geben. 2027 soll die schon rauskommen. Sind sie auch fertig mit Touren und mit Überseetouren, vor allem bei uns im Bobland. Jetzt können sie ab ins Studio und sich neuer Musik widmen. Wir sind sehr gespannt, sagen euch natürlich Bescheid, wenn es da was Neues gibt. Und ihr sagt mir gerne in der MyBob-App Bescheid, was wollt ihr hören?
1: Hallo Nina, wir fahren jetzt gleich nach Bochum zu deiner Cousine und ich hätte gerne dafür zum Einstimmen Scheiß auf Ironie. Danke, Grüße aus Düsseldorf.

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0: Das ist neu von Shinedown bei Radio Bob. Young Again heißt die Nummer. Ihr hört den Wunsch Bob und könnt euch hier alles wünschen. Neu, alt, Hauptsache ihr sagt mir Bescheid.
1: Servus Bob-Team, da ist der Lucky. Ich wollte mal wieder von den eisernen Jungfrauen bringen der Tochter doch zum Schlachter. Macht so weiter, super Team und viel Spaß.

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1: Im Studio Mia Hin. Bei Volkswagen stehen in dieser Woche außerordentliche Betriebsversammlungen an. Dort will sich der VW-Vorstand zu dem Sparplan äußern. Bei dem Autobauer könnten weltweit bis zu 100.000 Stellen gestrichen werden. Außerdem stehen 4 deutsche Werke auf der Kippe. AOK-Chefin Reimann stellt sich gegen die Koalitionspläne zur Abschaffung der Telefonkrankschreibung. Sie sagte den Funke-Zeitungen, das schütze gerade bei Infektionswellen Patienten und Personal. Von Missbrauch könne keine Rede sein. Reimann findet auch die Krankschreibung ab Tag 1 unsinnig. Die EU hat weitere gut 6 Milliarden Euro an Darlehen für die Ukraine freigegeben. Das Geld ist unter anderem für Munition, Luftabwehr und Radarsysteme bestimmt. Angesichts der vielen russischen Raketenangriffe müsse die Verteidigung der Ukraine dringend gestärkt werden, heißt es von der EU-Kommission. Die Niederlande machen auch beim nächsten Eurovision Song Contest nicht mit. Der Wettbewerb habe durch die Teilnahme Israels seinen neutralen Charakter verloren, so die Verantwortlichen. In diesem Jahr hatten auch Spanien, Irland, Slowenien und Island den ESC boykottiert.
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1: Nach dem tödlichen Unfall auf der B54 in Dortmund ermittelt die Polizei jetzt gegen einen 23-jährigen Autofahrer aus Belgien wegen eines verbotenen Rennens und Unfallflucht. Der 42-jährige Motorradfahrer aus Niederbayern war gestern bei einem Überholmanöver in die Mittelleitplanke geraten und gestorben. Laut Zeugen soll sich der Belgier mit ihm ein Rennen geliefert haben und anschließend weitergefahren sein. Bei Mahl haben Kabeldiebe am Wochenende den Bahnverkehr im Münsterland und Ruhrgebiet behindert. Die Täter hatten Kabel der Deutschen Bahn durchtrennt und gestohlen. In der Folge fielen zahlreiche Züge aus oder verspäteten sich. Die Bundespolizei ermittelt. Auch der Staatsschutz ist eingeschaltet, weil ein Sabotageakt nicht ausgeschlossen werden kann.
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2: Lena und Janina haben mir geschrieben in der MyBob-App, sie teilen sich gerade ihr Leid, und zwar die Spätschicht. Deswegen wünschen sie sich einen Song, der gemeinsame Lieblingssong von Biffy Clyro Pocket. Damit geht die Zeit schneller rum, schreiben sie. Dafür will ich mal sorgen. Ich hoffe, der Feierabend naht bei euch, Leute. Für euch gibt's jetzt Biffy Clyro und Pocket. Und ihr anderen, ob ihr noch in der Spätschicht steckt oder ihr schon frei habt, so oder so, wünscht euch gerne Songs bei mir. Schickt mir Sprachnachrichten in die MyBob-App.

0: Das sind Thunder bei Radio Bob, You're Gonna Be My Girl im Wunschbob. Und in der MyBob-App, da rappelt es schon wieder. Ihr seid da nämlich fleißig drin und wünscht euch Songs. Ich guck mal, wer da jetzt drin steckt. Hallo.
1: Hallo Radio Bob, da bei uns bald Wahl ist in Sachsen-Anhalt, wünsche ich mir von den Ärzten Demokratie. Viele Grüße aus Naumburg von Michael.

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1: Einen wie immer wilden Genre-Mix gibt es jetzt hier. Und zwar Three Chords von Goodbye June mit drei entspannten Akkorden und dann gleich mal wieder wie gewohnt vier Power Chords mit Metallica. Enter Sandman gibt's nämlich danach.

Der Lauter zu Iron Maiden. 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Und rockt gepflegt

0: Das sind Aerosmith bei Radio Bob und Wunsch Bob mit Ragdoll.
1: Hallo Radio Bob. Ich höre gerade den Wunsch Bob. Und da ich letzte Woche mit meinem Onkel bei Airborne in Chemnitz war, würde ich mich sehr freuen, wenn ihr It's All for Rock and Roll von Airborne spielen könntet. Liebe Grüße aus dem Harz.

0: Das ist Lenny Kravitz bei Radio Bob. Are you gonna go my way im Wunsch-Bob? Es ist Ende August. Eigentlich stecken wir noch im Sommer, aber irgendwie wird es ja gerade schon wieder kühl im Bobland. Da kann man ja schon mal wieder an gemütliche Abende auf der Couch denken, in denen man sich ein paar coole Filme reinschraubt. Am besten ja welche, die auch im weitesten Sinne mit Rock zu tun haben. Habt ihr da ein paar Tipps?
1: Servus, wenn's unbedingt einen guten Rockfilm braucht, dann müsst ihr unbedingt Radio Rock Revolution schauen. Das ist wahrscheinlich der beste Rockfilm, den es überhaupt gibt. Und der macht absolut voll Laune und absolut viel Spaß, gell?
2: Mein Liebster ist immer noch Airheads mit Brendan Fraser, Adam Sandler, John Buscemi. Der Soundtrack ist schon absolut genial. Spätestens wenn dann Lemmy mit Born to Raise Hell am Ende auftaucht.
3: Absoluten Kult bei den Musikfilmen hat natürlich auch Bill und Ted und auch der zweite Teil von Bill und Ted mit dem Sensenmann dann am Kontrabass. Alex Winter und Keanu Reeves spielen grandios die Band, die die Welt retten soll mit ihrer Reise durch die Zeit. Absolut sehenswert, Kultstatus wie gesagt und einfach mal anschauen, die ist super.
0: Wenn ihr noch mehr Tipps habt zu rockigen, kultigen Filmen, dann haut sie gerne rein in die MyBob-App mit einer Sprachnachricht. Hier geht's jetzt weiter auch mit einer Sprachnachricht, aber natürlich dem Wunsch-Bob entsprechend ein guter Songwunsch.
4: Hi, hier ist Nelly. Wir sind gerade auf dem Heimweg und ich würde mir gerne Forest von System of a Down wünschen. Genau, euch noch einen schönen Abend. Ciao, ciao.

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1: Im Studio Mia Hin. Wie dramatisch ist die Lage bei VW wirklich? Darüber soll bald Klarheit herrschen. In dieser Woche gibt's mehrere Betriebsversammlungen mit Auftritten der Konzernführung. Schon heute spricht Niedersachsens Ministerpräsident Lies mit dem Betriebsrat im Werk Hannover. Das Land hält selbst Anteile an VW. Der Hitzesommer kommt Deutschland teuer zu stehen. Laut Greenpeace belaufen sich die Schäden auf mindestens 36 Milliarden Euro. Fast ein Drittel davon entfällt auf weniger produktive Arbeitstage. Dazu kommen dann noch Ernteausfälle, Waldbrände und Gesundheitskosten. Viele deutsche ChatGPT-Nutzer kriegen jetzt Werbung angezeigt. OpenAI verspricht, dass die Kunden keine Infos aus den Chats bekommen und die Werbung klar gekennzeichnet ist. Experten sind trotzdem skeptisch, ob OpenAI mit diesem Schritt nicht das Vertrauen der Nutzer aufs Spiel setzt. Die Menschen in Deutschland gehen immer öfter ins Kino. In der ersten Jahreshälfte wurden knapp 48 Millionen Tickets verkauft. Das ist das beste Ergebnis seit vor der Corona-Pandemie, so die Filmförderungsanstalt. Auch für die kommenden Monate ist die Branche optimistisch.
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1: Weil er seinen eigenen Vater umgebracht haben soll, sitzt ein 15-Jähriger aus Dortmund in U-Haft. Am Wochenende hatten Ermittler den 49 Jahre alten Mann tot in dessen Wohnung entdeckt. Zur Tat und zu den möglichen Hintergründen machten die Ermittler zunächst keine Angaben. Im Kreis Siegen-Wittgenstein darf ab heute kein Wasser mehr aus Bächen, Flüssen und Teichen entnommen werden. Grund ist die anhaltende Trockenheit. Das Verbot gilt bis Anfang Oktober und betrifft rund 280.000 Menschen. Auch das Autowaschen sowie das Reinigen von Terrassen, Wegen und Dächern ist untersagt. Bei Verstößen drohen bis zu 1.000 Euro Bußgeld.
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1: Im Studio Mia Hin. Die Koalition der Willigen will die militärische Hilfe für die Ukraine verstärken. Darauf haben sich die Unterstützerländer bei einem Treffen verständigt. Besonders die Flugabwehr soll ausgebaut werden. Außerdem wollen die Staaten die Sanktionen gegen Russland verschärfen und der Ukraine vor dem Winter bei der Energieversorgung helfen. Wie dramatisch ist die Lage bei VW wirklich? Darüber soll bald Klarheit herrschen. In dieser Woche gibt's mehrere Betriebsversammlungen mit Auftritten der Konzernführung. Niedersachsens Ministerpräsident Lies hat sich bei einem Besuch im Werk in Hannover für den Erhalt der deutschen Standorte ausgesprochen. AOK-Chefin Reimann stellt sich gegen die Koalitionspläne zur Abschaffung der Telefonkrankschreibung. Sie sagte den Funke-Zeitungen, das schütze gerade bei Infektionswellen Patienten und Personal. Von Missbrauch könne keine Rede sein. Reimann findet auch die Krankschreibung ab Tag 1 unsinnig. Der HSV hat souverän die zweite Runde des DFB-Pokals erreicht. Beim Drittligisten Verl setzte sich die Mannschaft 3:0 durch. Auch der 1. FC Köln ist weiter, nach einem 2:1 gegen die Würzburger Kickers aus der dritten Liga.
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1: Nach dem tödlichen Unfall auf der B54 in Dortmund ermittelt die Polizei jetzt gegen einen 23-jährigen Autofahrer aus Belgien wegen eines verbotenen Rennens und Unfallflucht. Der 42-jährige Motorradfahrer aus Niederbayern war gestern bei einem Überholmanöver in die Mittelleitplanke geraten und gestorben. Laut Zeugen soll sich der Belgier mit ihm ein Rennen geliefert haben und anschließend weitergefahren sein. Bei Mahl haben Kabeldiebe am Wochenende den Bahnverkehr im Münsterland und Ruhrgebiet behindert. Die Täter hatten Kabel der Deutschen Bahn durchtrennt und gestohlen. In der Folge fielen zahlreiche Züge aus oder verspäteten sich. Die Bundespolizei ermittelt. Auch der Staatsschutz ist eingeschaltet, weil ein Sabotageakt nicht ausgeschlossen werden kann.
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2: Pickepacke voll ist diese Sendung, nicht nur mit neuer Musik, sondern auch mit jede Menge Infos. Ich habe auch Karten für euch, die ihr heute wieder abstauben könnt. Außerdem könnt ihr mir ja immer Musiktipps reingeben, zum Beispiel in der MyBob-App mit einer Sprachnachricht. Das jetzt von Martin ist zwar kein brandheißer neuer Tipp, er wird sich aber trotzdem freuen, wenn der Song läuft. Deswegen gibt's jetzt Bullet for My Valentine, Shatter. Let's go.

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Das sind Turnstyle bei Radio Bob in der harten Seite mit Phased Out. Turnstyle sind bei uns allen beliebt. Sie sind überall in der Musikszene beliebt. So beliebt sogar, dass sie jetzt mit ganz vielen ihrer musikalischen Freunde ein neues Konzeptalbum rausbringen wollen. Von ihrem Never Enough soll es ein Album geben mit dem Titel Versions. Und da sollen neu aufgenommene Songs von ihrem vierten Album sein, zusammen. Und jetzt haltet euch fest, mit unter anderem Elton John, Angel Dust und Dying Fetus. Also, wie das klingen wird, da bin ich sehr, sehr gespannt, wie die Turnstyle-Songs interpretieren werden. Das Gute ist, das kommt schon bald raus. Am Ende dieser Woche, am Freitag, 28. August, können wir da reinhören. Und das hören wir uns dann hier, würde ich sagen, nächsten Montag zusammen an. Jetzt geht's weiter in der harten Seite bei Radio Bob mit Nile, Under the Curse of the One God.

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2: Die kalifornischen Punk-Metal-Pioniere von Snot sind zurück. 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
2: Tag Leute, frische Musik gibt es jetzt aus dem Bobland, aus Nordrhein-Westfalen, um genau zu sein. Our Mirage heißt diese Band. Don't Talk.

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1: Die harte Seite ist hier. Primal 4 haben es eilig oder die haben einfach krassen Output. Sie haben ja erst im September 2025 ein neues Album rausgebracht, Domination. Und jetzt haben sie schon verraten, yo, wir haben schon was Neues in der Schublade, das soll dann 2027 rauskommen. Also ist schon fertig, kommt aber erst im April. Es könnte aber schon im Januar, haben sie gesagt, die erste Single daraus geben. Sie wollen zwei Singles vorher rausbringen und dann das Album. Sie haben auch nochmal betont, dass sie sich konzentrieren auf Leute, die so ganze Alben hören und das richtig genießen und nicht so Streamer, die ne, mal in einen Song reinhören. Deswegen bringen sie auch nur zwei Singles raus. Können wir also gespannt sein. 2027 geht es los oder weiter bei Primal 4. Da kommt die neue Platte Shadow Riders im April. Hier gibt's jetzt Primal 4. Along Came the Devil bei Radio Bob.

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1: Im Studio André Glatzel. Wie dramatisch ist die Lage bei VW wirklich? Darüber soll bald Klarheit herrschen. In dieser Woche gibt es mehrere Betriebsversammlungen mit Auftritten der Konzernführung. Niedersachsens Ministerpräsident Lies hat sich bei einem Besuch im Werk in Hannover für den Erhalt der deutschen Standorte ausgesprochen. AOK-Chefin Reimann stellt sich gegen die Koalitionspläne zur Abschaffung der Telefonkrankschreibung. Sie sagte den Funke-Zeitungen, das schützt gerade bei Infektionswellen Patienten und Personal. Von Missbrauch könne keine Rede sein. Reimann findet auch die Krankschreibung ab Tag 1 unsinnig. Die Koalition der Willigen will die militärische Hilfe für die Ukraine verstärken. Darauf haben sich die Unterstützerländer bei einem Treffen verständigt. Besonders die Flugabwehr soll ausgebaut werden. Außerdem wollen die Staaten die Sanktionen gegen Russland verschärfen und der Ukraine vor dem Winter bei der Energieversorgung helfen. Der VfL Wolfsburg ist im DFB-Pokal knapp am Aus in der ersten Runde vorbeigeschrammt. Der Bundesliga-Absteiger konnte am Ende gegen Alt-Glienicke gewinnen, 6:5 im Elfmeterschießen. Eine Runde weiter ist auch der HSV nach einem 3:0 gegen Ferl und der erste FC Köln gewann gegen die Würzburger Kickers mit 2:1.
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2: Nach dem tödlichen Unfall auf der B54 in Dortmund ermittelt die Polizei jetzt gegen einen 23-jährigen Autofahrer aus Belgien wegen eines verbotenen Rennens und Unfallflucht. Der 42-jährige Motorradfahrer aus Niederbayern war gestern bei einem Überholmanöver in die Mittelleitplanke geraten und gestorben. Laut Zeugen soll sich der Belgier mit ihm ein Rennen geliefert haben und anschließend weitergefahren sein. Dreimal haben Kabeldiebe am Wochenende den Bahnverkehr im Münsterland und Ruhrgebiet behindert. Die Täter hatten Kabel der Deutschen Bahn durchtrennt und gestohlen. In der Folge fielen zahlreiche Züge aus oder verspäteten sich. Die Bundespolizei ermittelt. Auch der Staatsschutz ist eingeschaltet, weil ein Sabotageakt nicht ausgeschlossen werden kann.
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3: Eine fantastische Montagnacht wünsche ich euch. Set Your Sails gibt's jetzt mit Mirror.

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Popcorn sind das bei Radio Bob, einer harten Seite Lost in the Grandeur. Alle guten Dinge sind drei. Bei Kornsänger Jonathan Davis, der hat jetzt gerade geheiratet, zum dritten Mal, seine langjährige Partnerin Brittany Parisi. Sie haben einen ganz kleinen Kreis gefeiert. Nur die richtige Familie war da und die Bandfamilie, also alle Korn-Kollegen, waren natürlich auch bei der Hochzeit dabei. Herzlichen Glückwunsch an Jonathan Davis von Korn. Das Turteltäubchen habt ihr hier gerade gehört. Jetzt geht's weiter mit Candlemass.

of Stars and Smoke. Das ist ein Musiktipp von Hendrik. Ihr könnt hier gerne Bands und Sachen reinschicken, die ihr entdeckt aus dem harten Bereich, die wir alle vielleicht noch nicht kennen. Dann können wir uns hier die zusammen anhören. Sagt mir gerne mit einer Sprachnachricht zum Beispiel Bescheid in der MyBob-App. Candlemass gibt's jetzt bei Radio Bob in der harten Seite.

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2: Die kalifornischen Punk-Metal-Pioniere von Snot sind zurück. Zum 30. Jubiläum ihres Albums Get Some soll es nächstes Jahr dann neue Musik geben. Das erste neue Album seit dem Jahr 2000. Krass.
0: Herzlichen Glückwunsch.
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2: Gleich gehen wir wieder gemeinschaftlich auf ein Konzert. Es lohnt sich, Leute. Ich habe ganz tolle Karten hier liegen. Jetzt gibt's aber erstmal Hammerfall mit der selbstbetitelten Nummer Hammerfall.

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1: Im Studio André Glatzel. Wie dramatisch ist die Lage bei VW wirklich? Darüber soll bald Klarheit herrschen. In dieser Woche gibt es mehrere Betriebsversammlungen mit Auftritten der Konzernführung. Niedersachsens Ministerpräsident Lies hat sich bei einem Besuch im Werk in Hannover für den Erhalt der deutschen Standorte ausgesprochen. Der Hitzesommer kommt Deutschland teuer zu stehen. Laut Greenpeace belaufen sich die Schäden auf mindestens 36 Milliarden Euro. Fast ein Drittel davon entfällt auf weniger produktive Arbeitstage. Dazu kommen noch Ernteausfälle, Waldbrände und Gesundheitskosten. Ostdeutsche sind in den deutschen Chefetagen immer noch unterrepräsentiert. Zwar wächst der Anteil gemessen am Bevölkerungsanteil, gibt es laut einer neuen Studie aber immer noch zu wenige Ostdeutsche in Topjobs. Die Forscher schlagen vor, unter anderem mehr Behörden im Osten anzusiedeln. Der VfL Wolfsburg ist im DFB-Pokal knapp am Aus in der ersten Runde vorbeigeschrammt. Der Bundesliga-Absteiger konnte am Ende gegen Alt-Glienicke gewinnen, 6:5 im Elfmeterschießen. Eine Runde weiter ist auch der HSV nach einem 3:0 gegen Ferl und der erste FC Köln gewann gegen die Würzburger Kickers mit 2:1.
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2: Nach dem tödlichen Unfall auf der B54 in Dortmund ermittelt die Polizei jetzt gegen einen 23-jährigen Autofahrer aus Belgien wegen eines verbotenen Rennens und Unfallflucht. Der 42-jährige Motorradfahrer aus Niederbayern war gestern bei einem Überholmanöver in die Mittelleitplanke geraten und gestorben. Laut Zeugen soll sich der Belgier mit ihm ein Rennen geliefert haben und anschließend weitergefahren sein. Bei Marl haben Kabeldiebe am Wochenende den Bahnverkehr im Münsterland und Ruhrgebiet behindert. Die Täter hatten Kabel der Deutschen Bahn durchtrennt und gestohlen. In der Folge fielen zahlreiche Züge aus oder verspäteten sich. Die Bundespolizei ermittelt. Auch der Staatsschutz ist eingeschaltet, weil ein Sabotageakt nicht ausgeschlossen werden kann.
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3: Ein letztes Mal Megadeth. In Bobland könnt ihr nächstes Jahr sehen. Da kommen sie im März und April nochmal nach Hamburg, Berlin, Düsseldorf, München zum Beispiel. Da gibt es noch ein paar letzte Karten. Ihr müsst aber schnell sein, wenn ihr die noch haben wollt. Im Ticketshop auf radiobob.de könnt ihr mal gucken. Megadeth gibt's jetzt hier. Soldier on.

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Das sind Parkway Drive bei Radio Bob in der harten Seite mit Idols and Anchors. Wenn ihr bald mal in Amerika unterwegs seid, genauer gesagt in Arizona, dann könnt ihr bei Tool-Frontmann Maynard James Keenan essen gehen. Der hat nämlich ein Sushi-Restaurant aufgemacht, das gibt's ab September. Das gab es schon vorher, er hat sich da so ein bisschen eingekauft und liebt Sushi und deswegen räumt er da jetzt ein bisschen den Laden auf und dann ja, könnt ihr bei ihm höchstpersönlich, also er hat auch einen Koch, könnt ihr dann Sushi essen gehen, aber er wird da wohl auch rumhängen. Ich glaube, so klein diese Stadt auch ist, in der sie sich befindet, da wohnen nur so 12.000 Leute, werden die Türen dieses Ladens eingerannt werden, könnte ich mir vorstellen. So, von Tool-Frontmann und seinen Sushi-Gelüsten geht es jetzt zu einer tollen Band aus dem Bobland, Narragansett. Jetzt mit Synergy bei Radio Bob.

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2: Die kalifornischen Punk-Metal-Pioniere von Snot sind zurück. 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Jubiläum ihres Albums Get Some soll es nächstes Jahr dann neue Musik geben. Das erste neue Album seit dem Jahr 2000. 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
2: Ich habe heute in diese Sendung ganz viel Musik aus dem Bobland reingestopft. Vor allem irgendwie lustigerweise aus NRW. Anscheinend eine musikalische Hochburg heute. Also diese Band gibt es leider nicht mehr. Die kam aber aus Recklinghausen, kommen wahrscheinlich immer noch. Alaska gibt es jetzt mit Phoenix.

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Das sind die tollen Code Orange bei Radio Bob in der harten Seite mit Forever. Bodycount habe ich als nächstes für euch. Und da hat Ice-T letztens in einem Interview verraten, dass es bald ein neues Album geben könnte. Das letzte ist gar nicht mal so alt, ist von 2024. Das war sehr geil, fand ich. Und jetzt soll es ein neues geben, wahrscheinlich nächstes Jahr. Aber wir können das wohl nicht streamen, meint Ice-T, weil die stehen nicht so auf Streaming. Sie wollen das nur physisch verkaufen oder beziehungsweise vielleicht auch zum Downloaden, aber man wird es nicht streamen können. Sie wollen alles über Ice-T.com laufen lassen und die Alben da verkaufen. Die hören auf mit Streaming. Ja, das ist mal eine Ansage gegen Streaming und Co. Bodycount gibt es hier von dem, ja, bis jetzt noch aktuellsten Album von 2024. Bodycount, Fuck What You Heard bei Radio Bob.

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1: This is a song called You Learn and I dedicate it to you.
2: Ihr gehe es weniger um Schöngesang, sondern mehr um Emotionen. So erklären sich denn ihre inhaltsschweren Songs, in denen sie Erlebtes oder Geträumtes oder Tagtraumfantasien reflektiert, mal distanziert, manchmal erschlagend offen. Alanis Morris Set, das ist Ausdruck pur, ob im Studio oder live auf den Konzertbühnen.

0: Ihr kongenialer Partner ist der Produzent Glenn Ballard, der sie 1993 entdeckte. Der Mann hatte bereits Platten für Michael Jackson oder Aretha Franklin produziert. Er komponierte mit Alanis Morissette die meisten Stücke für Jack Little Pill. Die Texte schrieb nur sie allein.
1: Absolutely, Alanis Morissette.
2: Alanis Morissette, ladies and gentlemen. That's
3: Alanis Morissette.
0: Die Verkaufszahlen machten sie weltweit populär. Jack Little Pill war für sie der erhoffte große Durchbruch.
4: Look at this. Guess what this is? Alanis Morissette, ladies and gentlemen.
0: Inzwischen zählt sie zu den größten Interpretinnen der Gegenwart. Neben der Musik ist sie gelegentlich in Film und Fernsehen, ja sogar auf den Theaterbühnen zu bewundern. So spielte sie eine Nebenrolle in Sex and the City und in der Londoner Inszenierung des Justizdramas Die Entlastete. Alanis Morissette, jetzt aus der LP Jacked Little Pill mit You Learn.

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1: 1967 gründen vier College-Freunde in Champaign im US-Bundesstaat Illinois eine Band. Sie nennen sich REO Speedwagon, nach einem amerikanischen Lastwagen. Die Buchstaben REO, also R-E-O, stehen dabei für den Autokonstrukteur Ransom Ellie Owles. Der Speedwagon war ein beliebtes Modell der 20er Jahre. Der Bandname, eine Idee von Keyboarder Neil Dufty. Er hatte während seines Ingenieurstudiums von dem nostalgischen Vehikel gehört. Außer ihm gehörten damals zur Band Schlagzeuger Alan Gratzer, Bassist Greg Philbin, der Gitarrist Gary Richreff und Sänger Terry Luttrell. Rasch wurde die Gruppe zu einer Attraktion im amerikanischen Mittelwesten, die erfolgreich in jene Fußstapfen trat, die Ted Nugent, Bob Seger oder auch Cheap Trick vorgeebnet hatten. Auch wenn das Magazin Rolling Stone ihre Musik später als ziemlich verschwitzt und wenig originell bezeichnete, das Publikum liebte und liebt REO Speedwagon. Relief. 1980 erschien ihr erfolgreichstes Album High Infidelity, daraus nun jener Titel, der zum Speedwagon-Klassiker schlechthin geworden ist, Keep On Loving You, im März 81 die Nummer 1 der Billboard-Single-Charts. Hier sind REO Speedwagon.

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1: Im Studio André Glatzel. Bei VW werden jetzt nach und nach die Beschäftigten über die Sparpläne des Konzerns informiert. Kritik an möglichen Werksschließungen und einem drohenden Jobabbau kommt unter anderem von Niedersachsens Ministerpräsident Olaf Lies. Er fordert den Konzern auf, gemeinsam Lösungen zu finden. AOK-Chefin Reimann stellt sich gegen die Koalitionspläne zur Abschaffung der Telefonkrankschreibung. Sie sagte den Funke-Zeitungen, das schützt gerade bei Infektionswellen Patienten und Personal. Von Missbrauch könne keine Rede sein. Reimann findet auch die Krankschreibung ab Tag 1 unsinnig. 36 Milliarden Euro. So hoch sind laut Greenpeace die Gesamtschäden durch den Hitzesommer in Deutschland. Fast ein Drittel entfällt allein auf die Arbeitswelt durch niedrigere Produktivität an heißen Tagen. Dazu kommen noch Ernteausfälle, Waldbrände und Gesundheitskosten. Die Ergebnisse aus der ersten Runde des DFB-Pokals. SC Verl Hamburger SV 0:3. Alt-Glienicke Wolfsburg 5:6 nach Elfmeterschießen. Würzburger Kickers, 1. FC Köln 1:2 und Hallischer FC Schalke 2:5.
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2: Nach dem tödlichen Unfall auf der B54 in Dortmund ermittelt die Polizei jetzt gegen einen 23-jährigen Autofahrer aus Belgien wegen eines verbotenen Rennens und Unfallflucht. Der 42-jährige Motorradfahrer aus Niederbayern war gestern bei einem Überholmanöver in die Mittelleitplanke geraten und gestorben. Laut Zeugen soll sich der Belgier mit ihm ein Rennen geliefert haben und anschließend weitergefahren sein. Bei Mahl haben Kabeldiebe am Wochenende den Bahnverkehr im Münsterland und Ruhrgebiet behindert. Die Täter hatten Kabel der Deutschen Bahn durchtrennt und gestohlen. In der Folge fielen zahlreiche Züge aus oder verspäteten sich. Die Bundespolizei ermittelt. Auch der Staatsschutz ist eingeschaltet, weil ein Sabotageakt nicht ausgeschlossen werden kann.
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1: 1978 standen die Rolling Stones mit dem Rücken zur Wand. Punk explodierte in London, Disco beherrschte die New Yorker Clubs und die Stones galten plötzlich als Dinosaurier. Ihre Antwort war Some Girls, ein Album, das vor Dreck, Selbstironie und Hunger strotzt. Mick Jagger und Keith Richards schrieben Songs, die sich über ihren eigenen Status als Jet-Set-Ikonen lustig macht. Jagger sagte damals selbst, dass in der Band ein ständiger Wettkampf herrschte. Doch zwischen all der Rivalität gab es einen, der alles zusammenhielt. Gitarrist Ronnie Wood. Endlich war er nicht mehr nur der Neue, sondern ein vollwertiges Mitglied. Wood beschrieb das Gefühl so, es sei wie eine Familie, als würde er mit seinen vier Brüdern Musik machen. Genau diese Mischung, die Reibung zwischen Jagger und Richards und ja, der Familiengedanke von Wood macht den Sound von Some Girls so besonders. Ein Paradebeispiel dafür ist Beast of Burden. Soulig, lässig und eine klare Ansage. Hier sind die Stones bei Radio Bob.

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1: Im Studio André Glatzel. Beim Sparkurs bei Volkswagen zieht der Betriebsrat klare rote Linien. Betriebsratschefin Daniela Cavallo schließt betriebsbedingte Kündigungen und Werksschließungen aus. VW-Chef Blome hatte zuletzt einen zusätzlichen Abbau von weltweit 100.000 Stellen ins Gespräch gebracht. Der Hitzesommer kommt Deutschland teuer zu stehen. Laut Greenpeace belaufen sich die Schäden auf mindestens 36 Milliarden Euro. Fast ein Drittel davon entfällt auf weniger produktive Arbeitstage. Dazu kommen noch Ernteausfälle, Waldbrände und Gesundheitskosten. Die Koalition der Willigen will die militärische Hilfe für die Ukraine verstärken. Darauf haben sich die Unterstützerländer bei einem Treffen verständigt. Besonders die Flugabwehr soll ausgebaut werden. Außerdem wollen die Staaten die Sanktionen gegen Russland verschärfen und der Ukraine vor dem Winter bei der Energieversorgung helfen. Die Ergebnisse aus der ersten Runde des DFB-Pokals. SC Verl Hamburger SV 0:3. Alt-Glienicke Wolfsburg 5:6 nach Elfmeterschießen. Würzburger Kickers, 1. FC Köln 1:2 und Hallischer FC Schalke 2:5.
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2: Nach dem tödlichen Unfall auf der B54 in Dortmund ermittelt die Polizei jetzt gegen einen 23-jährigen Autofahrer aus Belgien wegen eines verbotenen Rennens und Unfallflucht. Der 42-jährige Motorradfahrer aus Niederbayern war gestern bei einem Überholmanöver in die Mittelleitplanke geraten und gestorben. Laut Zeugen soll sich der Belgier mit ihm ein Rennen geliefert haben und anschließend weitergefahren sein. Bei Mahl haben Kabeldiebe am Wochenende den Bahnverkehr im Münsterland und Ruhrgebiet behindert. Die Täter hatten Kabel der Deutschen Bahn durchtrennt und gestohlen. In der Folge fielen zahlreiche Züge aus oder verspäteten sich. Die Bundespolizei ermittelt. Auch der Staatsschutz ist eingeschaltet, weil ein Sabotageakt nicht ausgeschlossen werden kann.
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